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Und egal wohin du aktuell unterwegs bist, normaler Verkehr auf den Straßen in der Region. Gute Fahrt.

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1: Ich bin Hendrik Daum. Der Bund und die Länder stehen offenbar in Sachen finanzielle Lastenverteilung kurz davor, sich zu einigen. Wie das Handelsblatt meldet, zeichnet sich ein Kompromiss ab. Dieser könnte schon Ende des Monats bei einem Treffen zwischen Bundeskanzler Merz und den Ministerpräsidenten unterschrieben werden. Bund und Länder verhandeln ja seit dem vorigen Jahr darüber, wie sie Kosten aufteilen, etwa für neue Sozialausgaben. Dabei soll jetzt der Grundsatz verankert werden, dass derjenige, der eine Leistung bestellt, diese auch bezahlen soll. Die Europäische Union treibt die Aufnahme der Ukraine und Moldaus voran. Die Botschafter der 27 Mitgliedstaaten haben sich darauf geeinigt, die nächste Phase der Beitrittsgespräche mit beiden Ländern einzuleiten. Die erste Verhandlungsrunde soll am kommenden Montag beginnen. Das ist jetzt möglich, weil die neue Regierung in Ungarn das nicht mehr blockiert, anders als noch unter Orbán. Die Ebola-Epidemie in Afrika breitet sich weiter aus. Wie die Weltgesundheitsorganisation mitteilte, stieg die Zahl der bestätigten Fälle in der Demokratischen Republik Kongo inzwischen auf fast 680. Das Virus ist schwer zu kontrollieren, weil es für den dort grassierenden Erregertyp bislang weder einen Impfstoff noch eine spezielle Therapie gibt. Bei der Fußball-Weltmeisterschaft ist die Schweiz mit einer Enttäuschung ins Turnier gestartet. Die Eidgenossen lagen gegen Katar früh mit einem Tor vorne, kassierten aber in der Nachspielzeit kurz vor dem Abpfiff noch den Ausgleichstreffer zum 1:1 Endstand. Ja, und gerade läuft noch die Partie Brasilien gegen Marokko und hier steht es kurz vor dem Abpfiff 1:1. Das wäre natürlich auch eine ziemliche Überraschung, dass Marokko hier einen Punkt holen könnte. Und die deutsche Mannschaft, die ist vor kurzem in Houston gelandet, wo heute Abend für die DFB-Elf das erste Gruppenspiel ansteht. Um 19 Uhr ist Anpfiff für die Partie gegen Curaçao.
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2: Für dich aktuell normaler Verkehr auf den Straßen in der Region. Gute Fahrt.
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3: Die Nacht ist überwiegend sternenklar bei Temperaturen von 9 bis 16 Grad. Kühlt ein bisschen runter, aber ist immer noch sehr angenehm. Der Wettertrend. In den Sonntag starten wir dann mit viel Sonnenschein rein. Anfangs sind noch so ein paar Wolken unterwegs. Es bleibt allerdings trocken bei uns. Und auch der Montag wird wunderschön.
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Hier die aktuellen Meldungen von den Straßen bei uns in der Region. Fahr auf der A93 Weiden in Richtung Hof besonders vorsichtig. Zwischen den Anschlussstellen Neustadt an der Waldnaab und Windisch-Eschenbach kommt es zu Behinderungen durch Gegenstände auf dem linken Fahrstreifen.

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1: Ich bin Hendrik Daum. In Deutschland werden im Jahr mehr als 3 Millionen Blutspenden benötigt, zum Beispiel für Unfallopfer oder für die Behandlung von Krebserkrankungen. Der heutige Weltblutspendetag soll auf die Bedeutung von Blutspenden aufmerksam machen, wie Julian Degler berichtet.
2: Mit einer einzigen Blutspende kann eine Spenderin bis zu 3 Menschen helfen, sagt das Rote Kreuz. Und das hat auch Vorteile für die Spenderin. Regelmäßige Spenden kann Bluthochdruck senken. Außerdem wird vor jeder Spende die eigene Gesundheit über die Blutwerte gecheckt. Dennoch sinkt vor allem im Sommer durch Urlaubs- und Ferienzeiten die Spendebereitschaft und Blutkonserven werden häufig knapp.
1: Der Bund und die Länder stehen offenbar in Sachen finanzielle Lastenverteilung kurz davor, sich zu einigen. Wie das Handelsblatt meldet, zeichnet sich ein Kompromiss ab. Dieser könnte schon Ende des Monats bei einem Treffen zwischen Bundeskanzler Merz und den Ministerpräsidenten unterschrieben werden. Bund und Länder verhandeln ja seit dem vorigen Jahr darüber, wie sie Kosten aufteilen, etwa für neue Sozialausgaben. Dabei soll jetzt der Grundsatz verankert werden, dass derjenige, der eine Leistung bestellt, diese auch bezahlt. Soll. Beim Wechsel des Stromanbieters entscheiden sich immer mehr Verbraucher für Ökostromtarife. Laut Verivox entfielen 2026 bereits gut 80% aller über das Portal abgeschlossenen Stromverträge auf Tarife mit 100% erneuerbaren Energien. Das ist ein neuer Höchstwert. Vor 5 Jahren lag der Anteil noch bei rund 68%. Neben Umwelt- und Klimaschutz sind oft auch die günstigen Preise ein Grund, denn viele Ökostromtarife sind mittlerweile die preiswerteste Option für Verbraucher. Am Klinikum Landkreis Erding ist eine Weltpremiere gelungen. Zum ersten Mal wurde eine Nebenniere mit einem robotisch assistierten System entfernt. Das hochmoderne Assistenzsystem mit dem Namen Dexter ist laut Bild erst seit 4 Monaten im Einsatz. Der Vorteil: die minimalinvasive Technik ermöglicht besonders schonende Eingriffe und Patienten erholen sich danach auch schneller.
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3: Und aktuell findest du normalen Verkehr auf den Straßen bei uns in der Region vor. Gut und sicher ankommen.
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4: Die Nacht ist überwiegend sternenklar bei Temperaturen von 9 bis 16 Grad. Kühlt ein bisschen runter, aber ist immer noch sehr angenehm. Der Wettertrend: in den Sonntag starten wir dann mit viel Sonnenschein rein. Anfangs sind noch so ein paar Wolken unterwegs. Es bleibt allerdings trocken bei uns. Und auch der Montag wird wunderschön.
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1: Aktuell für dich normaler Verkehr auf den Straßen in der Region. Gute Fahrt.

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1: Ich bin Hendrik Daum. Einen schönen guten Morgen. Donald Trump wird heute 80 Jahre alt und es läuft nicht gut für den US-Präsidenten. Der Berg an Problemen wächst, aber je größer die Krisen, desto mehr haut er drauf. Sein Geburtstag heute soll jedenfalls ein Fest der Superlative werden, unter anderem mit Käfigkämpfen vor dem Weißen Haus in Washington. Von dort berichtet Tina Heck.
2: Trump will Land und Leute mit knallharten Kämpfen in Käfigen begeistern, direkt am Weißen Haus. Männerkult und Gewaltspektakel als schrille Ablenkung von den vielen politischen Problemen und als Höhepunkt seiner Geburtstagsfeier. Seit Wochen wird am Weißen Haus eine Gladiatoren-Arena gebaut, in der die Kampfshow über die Bühne gehen soll. 4000 geladene Gäste sitzen direkt im Käfig, zigtausende sollen auf Leinwänden zugucken. Kostenpunkt 60 Millionen Dollar.
1: Der Bund und die Länder stehen offenbar in Sachen finanzielle Lastenverteilung kurz davor, sich zu einigen. Wie das Handelsblatt meldet, zeichnet sich ein Kompromiss ab. Dieser könnte schon Ende des Monats bei einem Treffen zwischen Bundeskanzler Merz und den Ministerpräsidenten unterschrieben werden. Bund und Länder verhandeln ja seit dem vorigen Jahr darüber, wie sie Kosten aufteilen, etwa für neue Sozialausgaben. Dabei soll jetzt der Grundsatz verankert werden, dass derjenige, der eine Leistung bestellt, diese auch bezahlen soll. Am Klinikum Landkreis Erding ist eine Weltpremiere gelungen. Zum ersten Mal wurde eine Nebenniere mit einem robotisch assistierten System entfernt. Das hochmoderne Assistenzsystem mit dem Namen Dexter ist laut Bild erst seit 4 Monaten im Einsatz. Der Vorteil: die minimalinvasive Technik ermöglicht besonders schonende Eingriffe und Patienten erholen sich danach auch schneller. Bei der Fußball-Weltmeisterschaft haben Brasilien und Marokko 1:1 unentschieden gespielt. Ebenfalls 1:1 endete das Spiel zwischen der Schweiz und Katar. Die Schweiz lag zwar früh mit einem Tor vorne, in der Nachspielzeit glich Katar aber kurz vor dem Abpfiff noch aus. Das DFB-Team ist inzwischen in Houston gelandet, wo heute Abend das erste Gruppenspiel ansteht, und zwar gegen Curaçao. Die Voraussetzungen für den Turnierauftakt sind laut Bundestrainer Nagelsmann perfekt. Auch was unseren Mann im Tor betrifft.
3: Ja, alle Spieler sind gesund und Manu wird beginnen. Auch gesund, alle fit, keiner krank gemeldet oder sonst irgendwas, nichts passiert heute.
1: Anpfiff ist um 19 Uhr.
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4: Und egal, wohin du aktuell unterwegs bist, normaler Verkehr auf den Straßen in der Region, gute Fahrt.
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5: Die Nacht ist überwiegend sternenklar bei Temperaturen von 9 bis 16 Grad. Kühlt ein bisschen runter, aber ist immer noch sehr angenehm. Der Wettertrend: in den Sonntag starten wir dann mit viel Sonnenschein rein. Anfangs sind noch so ein paar Wolken unterwegs. Es bleibt allerdings trocken bei uns. Und auch der Montag wird wunderschön.
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1: Aktuell für dich normaler Verkehr auf den Straßen in der Region. Gute Fahrt.

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1: Ich bin Justin Hamm. Guten Morgen. Bei uns in Deutschland werden im Jahr mehr als 3 Millionen Blutspenden benötigt, zum Beispiel für Unfallopfer oder Krebspatienten. Der heutige Weltblutspendetag soll darauf aufmerksam machen, wie Julian Dengler berichtet.
2: Mit einer einzigen Blutspende kann eine Spenderin bis zu 3 Menschen helfen, sagt das Rote Kreuz. Und das hat auch Vorteile für die Spenderin. Regelmäßige Spenden kann Bluthochdruck senken. Außerdem wird vor jeder Spende die eigene Gesundheit über die Blutwerte gecheckt. Dennoch sinkt vor allem im Sommer durch Urlaubs- und Ferienzeiten die Spendebereitschaft und Blutkonserven werden häufig knapp.
1: Die USA und der Iran haben sich auf eine Absichtserklärung für ein Friedensabkommen geeinigt. Vermittler Pakistan teilte mit, dass der Plan jetzt elektronisch unterzeichnet werden soll. Laut US-Präsident Trump passiert das schon heute. Das schließt die iranische Seite aber aus. Die Vereinbarung sieht demnach vor, dass die Straße von Hormuz wieder für den Schiffsverkehr geöffnet werden soll. Die USA sollen im Gegenzug die Blockade iranischer Häfen aufheben. Bayerns kleinste Gemeinde wählt heute erneut einen Bürgermeister. In Chiemsee war die Wahl im März gescheitert, weil der einzige Kandidat in der Inselgemeinde keine Mehrheit bekam. Viele Wähler hatten einfach andere Namen auf den Stimmzettel geschrieben. Auch diesmal trifft nur ein Kandidat an. Die Gemeinde hat rund 170 Einwohner, etwa 140 davon sind wahlberechtigt. Das erste richtige Topspiel bei der Fußball-WM konnten von uns wohl nur die wenigsten schauen. Brasilien und Marokko haben sich in der Nacht 1:1 getrennt. Ebenfalls 1:1 spielten die Schweiz und Katar. Einen Auftaktsieg feierte Schottland beim 1:0 gegen Haiti. Heute Abend geht's los für die deutsche Mannschaft. Um 19 Uhr ist Anstoß in Houston gegen Curaçao. Laut Bundestrainer Julian Nagelsmann sind alle Spieler fit. Also wird auch Manuel Neuer sein Comeback im Tor geben.
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3: Wir hätten für dich normalen Verkehr auf den Straßen in der Region gut und sicher ankommen.
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4: Die Nacht ist überwiegend sternenklar bei Temperaturen von 9 bis 16 Grad. Kühlt es ein bisschen runter, aber ist immer noch sehr angenehm. Der Wettertrend. In den Sonntag starten wir dann mit viel Sonnenschein rein. Anfangs sind noch so ein paar Wolken unterwegs. Es bleibt allerdings trocken bei uns. Und auch der Montag wird wunderschön.
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4: Ich bin Justin Hamm. Guten Morgen. Viel Spannung, wenig Tore. So lässt sich die zurückliegende Nacht bei der Fußball-WM in Nordamerika beschreiben. Das Top-Duell zwischen Brasilien und Marokko endete 1:1, genauso wie das Spiel der Schweiz gegen Katar. Und Schottland holte einen knappen 1:0-Sieg gegen Haiti. Heute Abend startet Deutschland ins Turnier gegen Curaçao. Bundestrainer Julian Nagelsmann sieht sein Team für die WM gewappnet.
5: Wir haben sehr gut trainiert, viele Spiele in Folge gewonnen, machen einen sehr guten Eindruck aus, was die Stimmung angeht innerhalb des Teams. Und das ist dann aus Trainersicht immer das Entscheidende, ob man nervös ist oder nicht so nervös. Und Stand jetzt bin ich noch sehr ruhig. Ich freue mich auch extrem darauf, dass es losgeht.
4: Anstoß ist um 19 Uhr unserer Zeit. Heute ist Weltblutspendetag und das Thema ist wichtiger denn je. Rund 15.000 Blutkonserven werden täglich in Deutschland benötigt, doch es gibt immer weniger Spender. Vom Deutschen Roten Kreuz heißt es, es gebe immer mehr ältere Spender und weniger junge, die nachkommen. Aber auch andere Faktoren sind ein Problem, zum Beispiel zu wenige Spenden in der Sommerurlaubssaison. Am Klinikum Landkreis Erding ist eine Weltpremiere gelungen. Zum ersten Mal wurde eine Nebenniere mit einem robotisch assistierten System entfernt. Das hochmoderne Assistenzsystem Dexter ist laut Bild erst seit 4 Monaten im Einsatz. Der Vorteil, die minimalinvasive Technik ermöglicht besonders schonende Eingriffe und Patienten erholen sich danach auch schneller. Und wir gehen nochmal zurück in die USA. Die Basketballer der New York Knicks haben sich zum ersten Mal seit 53 Jahren zum NBA-Champion gekrönt. Auch im 5. Spiel gegen die San Antonio Spurs gelang den Knicks ein Comeback-Sieg. 94:90. Es war der entscheidende 4:1-Sieg in der Finalserie. Zum New Yorker Kader gehört auch Ariel Hugh-Ponty, der sich als dritter deutscher Basketballer NBA-Champion nennen darf.
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7: Und uns liegen derzeit keine Störungsmeldungen für dich vor, egal wohin du unterwegs bist. Gute Fahrt.
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7: Im Moment sind uns keine Blitzer gemeldet.
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8: Uns steht ein weiterer wundervoller Sommertag bevor. An diesem Sonntag bis zu 26 Grad kriegen wir heute. Und das ist der Startschuss für eine absolut tolle Sommerwoche. Der Wettertrend: in der Nacht kühlt es natürlich runter auf um die 15 Grad, bleibt aber trocken. Und ab Montag ist dann Sonne pur angesagt mit über 20 Grad. Bis zum Wochenende hin sogar mit über 30 Grad.
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4: Und egal, wohin du aktuell unterwegs bist, normaler Verkehr auf den Straßen in der Region. Gute Fahrt.
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4: Momentan liegen uns keine Blitzer vor.
5: Uns steht ein weiterer wundervoller Sommertag bevor. An diesem Sonntag bis zu 26 Grad kriegen wir heute. Und das ist der Startschuss für eine absolut tolle Sommerwoche. Der Wettertrend: in der Nacht kühlt es natürlich runter auf um die 15 Grad, bleibt aber trocken. Und ab Montag ist dann Sonne pur angesagt mit über 20 Grad, bis zum Wochenende hin sogar mit über 30 Grad.

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4: Ich bin Justin Hamm. Guten Morgen. In Deutschland werden im Jahr mehr als 3 Millionen Blutspenden benötigt, zum Beispiel für Unfallopfer oder für Krebspatienten. Der heutige Weltblutspendetag soll darauf aufmerksam machen, wie Julian Degler berichtet.
5: Mit einer einzigen Blutspende kann eine Spenderin bis zu 3 Menschen helfen, sagt das Rote Kreuz. Und das hat auch Vorteile für die Spenderin. Regelmäßige Spenden kann Bluthochdruck senken. Außerdem wird vor jeder Spende die eigene Gesundheit über die Blutwerte gecheckt. Dennoch sinkt vor allem im Sommer durch Urlaubs- und Ferienzeiten die Spendebereitschaft und Blutkonserven werden häufig knapp.
4: Mit 6 Wochen Verspätung ist eine der wichtigsten Bahnstrecken Deutschlands wieder ans Netz gegangen. Zwischen Berlin und Hamburg rollen wieder die Züge. Die Strecke wurde generalsaniert, Gleise erneuert, neue Weichen eingebaut und Bahnhöfe modernisiert. Tausende Pendlerinnen und Pendler sind nun nicht mehr auf den Schienenersatzverkehr mit Bussen angewiesen. Gute Nachrichten für die katholische Kirche in Bayern. In diesem Jahr werden in allen bayerischen Bistümern wieder Priester geweiht, insgesamt 11. Das klingt erstmal nicht viel, ist aber eine Steigerung gegenüber dem Vorjahr, als es nur 6 waren und gleich 3 Bistümer leer ausgingen. Bundesweit sieht's Mauer aus. 1962 gab es zum Beispiel noch 557 Priesterweihen, 2025 waren es gerade mal 25. Das erste richtige Topspiel bei der Fußball-WM konnten von uns wohl nur die wenigsten schauen. Brasilien und Marokko haben sich in der Nacht 1:1 getrennt. Ebenfalls 1:1 spielten die Schweiz und Katar. Einen Auftaktsieg feierte Schottland beim 1:0 gegen Haiti. Heute Abend geht's los für die deutsche Mannschaft. Um 19 Uhr ist Anstoß in Houston gegen Curaçao. Laut Bundestrainer Julian Nagelsmann sind alle Spieler fit. Also wird auch Manuel Neuer sein Comeback im Tor geben.
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7: Hier die wichtigsten Meldungen von den Straßen bei uns in der Region. Fahr auf der A6 Nürnberg in Richtung Pilsen besonders aufmerksam. Zwischen Sulzbach-Rosenberg und Amberg West kommt es zu Behinderungen durch Personen auf der Fahrbahn.
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7: Im Moment sind uns keine Blitzer gemeldet.
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9: Uns steht ein weiterer wundervoller Sommertag bevor. An diesem Sonntag bis zu 26 Grad kriegen wir heute. Und das ist der Startschuss für eine absolut tolle Sommerwoche. Der Wettertrend. In der Nacht kühlt es natürlich runter auf um die 15 Grad, bleibt aber trocken. Und ab Montag ist dann Sonne pur angesagt mit über 20 Grad. Bis zum Wochenende hin sogar mit über 30 Grad.
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11: Fußball, sagt man das nicht so?
12: Kannst du mal auch ein bisschen mehr Energie damit reinbringen?
11: Also, Fußball.
12: Es ist das erste WM-Wochenende und wir sorgen für Stimmung, bevor Deutschland dann am Sonntag das erste Mal spielt. All das gibt's jetzt im Best-of-Wachmacher hier auf Gong FM.

0: Kultur ist Gong FM. Hallo.
1: Hallo, wir sind deine Wachmacher an deinem Wochenende. Wir sammeln die besten, spannendsten, schönsten, emotionalsten WM-Momente unserer deutschen Nationalmannschaft.
0: Vielleicht fällt dir auch direkt einer ein, wo du so richtig Gänsehaut bekommen hast. Dann schreib ihn uns an die 0160 89 7 0 89 7 und wir fiebern dann gemeinsam gleich in knapp 10 Minuten.

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1: Und was machen die Wachmacher? Die verbreiten gute Stimmung, besonders zum Start der WM.
0: So sieht's aus.
1: Wir haben die besten Momente, wie wir finden, rausgesucht von den vergangenen Spielen, von den vergangenen Weltmeisterspielen. Jonas, was haben wir jetzt?
0: Ja, wir haben jetzt, wir müssen mit diesem Moment anfangen, weil es ist der beste in der jüngeren DFB-Geschichte. Und zwar natürlich, wie soll es auch anders sein, das Mario Götze-Tor im WM-Finale 2014. Und bevor wir da nochmal reinhören, hören wir nochmal, was Bastian Schweinsteiger, Joachim Löw und Thomas Müller über das Tor überhaupt gesagt haben damals.
2: Die Ballannahme mit der Brust, die war entscheidend.
3: Der Ball so anzunehmen und so dann irgendwie ins Tor zu bringen, das war natürlich schon auch ein Kunststück.
4: Danke, Mario. Tolle Brust.
1: Tolle Brust.
0: Was zur Hölle? Und jetzt hören wir nochmal rein. Wir nehmen diese Gefühle nochmal auf.
5: Schürrle. Der kommt an. Mach ihn!
0: Ich habe Gänsehaut.
1: Ich wollte gerade sagen, ich habe auch Gänsehaut. Da sind wir dann Weltmeister geworden.
0: Ah.
1: Hat er uns da reingeschossen, wa?
0: Hat er uns da reingeschossen, der Mario, der Super Mario.
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1: Hier die aktuellen Meldungen von den Straßen bei uns in der Region. Besonders vorsichtig solltest du auf der A6 Nürnberg in Richtung Pilsen fahren. Zwischen den Anschlussstellen Sulzbach-Rosenberg und Amberg West kommt es zu Behinderungen aufgrund eines Unfalles.
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1: Momentan liegen uns keine Blitzer vor.
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3: Uns steht ein weiterer wundervoller Sommertag bevor. An diesem Sonntag bis zu 26 Grad kriegen wir heute. Und das ist der Startschuss für eine absolut tolle Sommerwoche. Der Wettertrend: in der Nacht kühlt es natürlich runter auf um die 15 Grad, bleibt aber trocken. Und ab Montag ist dann Sonne pur angesagt mit über 20 Grad, bis zum Wochenende hin sogar mit über 30 Grad.
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5: Mit wem würdest du lieber das allererste Deutschlandspiel gucken? Lieber mit deinem Ex oder deiner Ex oder mit deinem Chef?
6: Also ich würde sagen, dass beides nicht besonders schlimm für mich ist. Dem einen kann ich den Finger zeigen und dem anderen halt nicht.
5: Und jetzt geht deine Meinung auch ans Gong FM Studio Handy 0160 89 7 089 7.

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1: Und wir stellen hier die einzig wichtigen Fragen. Würdest du lieber mit deinem Ex-Freund die WM schauen, das erste Deutschlandspiel, oder mit deinem Chef?
0: Oder Ex-Freundin.
1: Oder Ex-Freundin. Gemeldet hat sich Marc aus Regensburg.
2: Guten Morgen, Becky und Jonas. Ich würde das erste deutsche WM-Spiel lieber mit meinem Chef als mit meiner Ex-Freundin gucken. Vorausgesetzt, dass es nicht um die Arbeit geht, sondern man sich rein fachlich über Fußball unterhält, dabei ein Bier trinkt und die Jungs anfeuert.
0: Und die Jungs anfeuert, so. So soll es doch sein auch am Ende.
1: Was wäre es bei dir, Chef oder Ex-Freundin?
0: Ich würde gerne mal mit Chef mal Fußball gucken, weil mich das einfach interessieren würde, wie man dann auch vielleicht privat so interagiert.
1: Still, glaube ich. Sehr still.
0: Noch ein Bier?
1: Ja. Also, wie sieht's bei dir aus, 016-089-7-089-7? Schaust du lieber mit deinem Chef oder würdest du lieber mit deinem Ex-Freund das erste Spiel von Deutschland gucken? Wir sind ganz gespannt. Wir warten hier auf deine Nachricht.
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8: Ich bin Justin Hamm. Guten Morgen. Fehlstart für die Türkei bei der Fußball-Weltmeisterschaft. Im Auftaktspiel gegen Australien hat die türkische Mannschaft eine 0:2 Niederlage kassiert. Iran Kunda und Metcalf trafen für das Team aus Down Under. Zuvor gewann Schottland knapp mit 1:0 gegen Haiti. Das Topspiel zwischen Brasilien und Marokko endete 1:1, genau wie Schweiz gegen Katar. Heute Abend geht's für Deutschland los. Um 19 Uhr trifft das DFB-Team in Houston auf Curaçao. In Deutschland werden im Jahr mehr als 3 Millionen Blutspenden benötigt, zum Beispiel für Unfallopfer oder für Krebspatienten. Der heutige Weltblutspendetag soll darauf aufmerksam machen, wie Julian Dekler berichtet.
9: Mit einer einzigen Blutspende kann eine Spenderin bis zu 3 Menschen helfen, sagt das Rote Kreuz. Und das hat auch Vorteile für die Spenderin. Regelmäßige Spenden kann Bluthochdruck senken. Außerdem wird vor jeder Spende die eigene Gesundheit über die Blutwerte gecheckt. Dennoch sinkt vor allem im Sommer durch Urlaubs- und Ferienzeiten die Spendebereitschaft und Blutkonserven werden häufig knapp.
8: Gute Nachrichten für die katholische Kirche in Bayern. In diesem Jahr werden in allen bayerischen Bistümern wieder Priester geweiht. Insgesamt 11. Das klingt erstmal nicht viel, ist aber eine Steigerung gegenüber dem Vorjahr, als es nur 6 waren und gleich 3 Bistümer leer ausgingen. Bundesweit sieht's mauer aus. 1962 gab es zum Beispiel noch 557 Priesterweihen. 2025 waren es gerade mal 25. Mit 6 Wochen Verspätung ist eine der wichtigsten Bahnstrecken Deutschlands wieder ans Netz gegangen. Zwischen Berlin und Hamburg rollen wieder die Züge. Die Strecke wurde generalsaniert, Gleise erneuert, neue Weichen eingebaut und Bahnhöfe modernisiert. Tausende Pendlerinnen und Pendler sind nun nicht mehr auf den Schienenersatzverkehr mit Bussen angewiesen.
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11: Aktuell keine Meldungen von den Straßen, wie immer eine gute und sichere Fahrt.
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11: Gibt's zurzeit keine, kommt blitzfrei an euer Ziel.
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11: Am Vormittag noch kühler und bewölkt, ein starker Westwind frischt uns nochmal auf. Auch später ist es windig, es bleibt aber trocken. Am Nachmittag dann bis zu 21 Grad mit einem Mix aus Sonne und Wolken.
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14: WM-Stimmung auch bei uns hier im Sender.
13: Deutschland.
14: Wir starten gemeinsam rein in dein Wochenende mit immer voll den Hits, die Gott sei Dank nicht von Jonas gesungen werden. Du hast Gong FM, schön, dass du mit am Start bist.

0: Du bist bei Gong FM und ich glaube, es ist echt einiges los gerade in den ganzen WhatsApp-Gruppen da draußen. Wo gucken wir Deutschland? Wo gucken wir das? Was machen wir hier? Wo gehen wir da hin? Was machen wir da? Oder? 100 Pro.
1: Ja, bei mir ist alles still.
0: Keiner mit dir gucken.
1: Ja, oder das. Verständlich. Wo man aber in Regensburg und der Region gucken kann, das checken wir in knapp 10 Minuten.

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1: Und wir werden jetzt mitteilen, wo man in Regensburg und der Region überall Fußball-WM gucken kann. Jonas.
0: Ja, wir starten mit Regensburg rein. Einiges ist geboten. Die größte Veranstaltung findet im Prüfeninger Schlossgarten statt. Da braucht man aber Tickets. Da kannst du dann die ganzen Deutschlandspiele gucken. Außerdem im Spitalgarten in Stadt am Hof. Da ist der Eintritt frei. Man muss aber rechtzeitig erscheinen. Außerdem natürlich Olle Gaffel, wie soll es auch anders sein? Plaza Beach kannst du auch gucken. In der frisch neu eröffneten Gloria Trattoria kannst du auch gucken. Da muss man aber auch reservieren. Dann natürlich auch in der Fassbar/Augustiner Wirtschaft. Da kannst du auch ganz entspannt gucken. Im Brauhaus am Schloss oder auch im Dinero.
1: Wir schauen in den Landkreis Kelheim. Am Weinfest Kelheim wird natürlich gezeigt, die WM. Und wir haben das Alcatraz Sports Bar. Da sind auch alle Spiele. Kannst du drinnen gucken, kannst du dir auch nett was bestellen.
0: Dann schauen wir noch über nach Schwandorf. Da kannst du auf jeden Fall das erste Deutschlandspiel gucken, Schulgarten Holzheim. Und dann alle Deutschlandspiele werden gezeigt im Schloss Bauernhof Altfalter.
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2: Vorsicht bitte auf der A6 Nürnberg Richtung Pilsen. Da ist zwischen Sulzbach-Rosenberg und Amberg West ein schwerer Unfall passiert und die Richtungsfahrbahn ist gesperrt. Auf der B301 Ismaninger Straße Abensberg Richtung Ismaning. Da ist zwischen Hallberg-Moos und Abzweigung nach Schweig Gefahr durch Gegenstände auf der Fahrbahn. Bitte fahrt dort äußerst vorsichtig.
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2: Wurde uns einer gemeldet auf der A3 Nürnberg Richtung Regensburg auf Höhe Weißenkirch. Wie immer eine gute und sichere Fahrt.
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2: Am Vormittag noch kühler und bewölkt. Ein starker Westwind frischt uns nochmal auf. Auch später ist es windig, es bleibt aber trocken. Am Nachmittag dann bis zu 21 Grad mit einem Mix aus Sonne und Wolken.
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4: Ah, ist eine schöne Zeit. Fußballzeit, WM-Zeit, alle kommen zusammen. Alle haben gute Stimmung, das Wetter spielt dann auch noch mit im besten Fall. Und dann heißt es einfach, wie du immer so schön sagst,
5: Fußball.
4: Und damit man sich das nicht die ganze Zeit anhören muss, gibt es die besten WM-Songs und die laufen bei uns. Und da ist einer dabei, ich glaube, den verbindet jeder mit Fußball, vor allem mit Weltmeisterschaften. Aber das war gar kein Song, der eigentlich dafür gedacht war.
5: Welcher das ist, hören wir in knapp 10 Minuten hier auf Gong FM.

0: Es ist Fußball-Weltmeisterschaftszeit. Und wie kann man sich da am besten in Stimmung bringen? Natürlich mit Musik. Und es ist wirklich, WM-Songs sind mit die beste Musikkategorie, die es gibt auf diesem Planeten. Und es gibt eine Fußballhymne, die ist mit die emotionalste und eine der erfolgreichsten aller Zeiten. Wir reden natürlich von Waving Flag. Der war überhaupt eigentlich gar nicht gedacht für die WM oder irgendwie für die FIFA. In der Urversion thematisiert der Musiker das Leid, den Bürgerkrieg und den Kampf um Freiheit in seiner Heimat Somalia. Dann hat Coca-Cola den Song für die Werbekampagne für die WM 2010 benutzt, weil war ja in Südafrika und da musste der Text ein bisschen geändert werden. Und an der Produktion und dem Songwriting für die weltbekannte Version hat kein geringer als Ryan Tedder sich daran beteiligt. Er ist der Frontman, der Sänger von One Republic. Und viele kennen ja auch 2010 als das Jahr der Shakira mit Waka Waka. Aber der Song Waving Flag hat sich so ein bisschen als heimlicher Favorit durchgesetzt für die Fans. Und in über 15 Ländern hat der Song auf Platz 1 der Charts geschafft. Darunter auch bei uns in Deutschland und Österreich, der Schweiz und in Kanada.
1: Und wir hören ihn jetzt hier auf Gong FM, Waving Flag, zusammen mit Will.i.am und David Guetta.

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9: Ich bin Justin Hamm. Die Deutsche Bahn macht ihr sehr marodes Streckennetz fit und jetzt ist eins der größten Projekte der Generalsanierung fertig. Eine der wichtigsten Verbindungen, die Strecke Berlin-Hamburg, ist wieder offen. Uli Reitinger berichtet.
10: Von den Bauarbeiten waren rund 30.000 Fahrgäste betroffen und das fast ein Jahr lang. So lange fuhren die Fernzüge einen gefühlt ewig langen Umweg. Auf der 280 Kilometer langen Strecke wurden Gleise, Weichen und Signale ausgetauscht und 28 Bahnhöfe modernisiert mit neuen Toiletten, Wartehäuschen und Fahrradständer. Kostenpunkt über 2 Milliarden Euro.
9: Der Bedarf an Blut macht keine Sommerpause. Mit diesen Worten ruft die bayerische Gesundheitsministerin Gerlach zum Blutspenden auf. Heute ist Weltblutspendetag. Allein in Bayern werden täglich rund 2000 Blutspenden benötigt, zum Beispiel für Unfallopfer oder Krebspatienten. Gerlach ruft vor allem junge Menschen zum Spenden auf, denn viele Spender werden älter. Im Iran-Krieg könnte heute ein richtungsweisendes Abkommen unterzeichnet werden. Die USA und der Iran haben sich offenbar auf wichtige Punkte geeinigt. Laut US-Präsident Trump soll das Papier heute unterschrieben werden an seinem 80. Geburtstag. Demnach soll direkt danach die Straße von Hormuz geöffnet werden. Die Blockade hatte vor allem Öl auf der Welt stark verteuert. Fehlstart für die Türkei bei der Fußball-WM. Im Auftaktspiel gegen Australien hat die türkische Mannschaft eine 0:2 Niederlage kassiert. Iran Kunda und Metcalf trafen für das Team aus Down Under. Zuvor gewann Schottland knapp mit 1:0 gegen Haiti. Das Topspiel zwischen Brasilien und Marokko endete 1:1, genau wie Schweiz gegen Katar. Heute Abend geht's für Deutschland los. Um 19 Uhr trifft das DFB-Team in Houston auf Curaçao.
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12: Auf der A93 Holledau Richtung Regensburg ist zwischen Elsendorf und Siegenburg Gefahr durch Gegenstände auf der Fahrbahn, denn hier liegen Reifenteile. Außerdem ist der Standstreifen blockiert, also fahrt dort bitte äußerst vorsichtig.
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12: Geblitzt wird unter anderem auf der A3 Nürnberg Richtung Regensburg und zwar vor Sinzing.
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12: Am Vormittag noch kühler und bewölkt. Ein starker Westwind frischt uns nochmal auf. Auch später ist es windig, es bleibt aber trocken. Am Nachmittag dann bis zu 21 Grad mit einem Mix aus Sonne und Wolken.
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1: Becky hat gerade schon erzählt, dass ihr Frühstück aussieht aus Kaffee, Energy Drinks und dann alles, was so essenstechnisch vielleicht rumliegt.
2: Ja, kann auch mal ein Snickers sein.
1: Und abends gibt es dann mal Spätzle oder auch da, was vielleicht noch übrig ist oder was vielleicht auch von der Mama gemacht wurde und dann mit.
2: Ja, kannst du mich mal nicht so judgen?
1: Nee, mache ich nicht. Wer uns jetzt alle aber vielleicht judgt, ist Thomas Müller. Der hat jetzt verraten, dass er sich, doch immer noch sehr, sehr fit hält. Ich meine, der Mann spielt immer noch Fußball in Amerika. Und er sagt, trotz seines Alters, der ist 36, der ist jetzt nicht...
2: Nein. Langsam reiten, Kollege.
1: Er nimmt täglich 20 bis 25 Kapseln mit Nahrungsergänzungsmitteln. Das ist schon ein Ding. Also Vitamin D, Omega-3, Kreatin, Magnesium. Wie Müller halt ist, sagt er, vielleicht helfen sie, vielleicht aber auch nicht.
2: Das ist ein Frühstück?
1: Nee, aber das ist so über den Tag verteilt. Aber ich denke mal, zum Frühstück gibt es dann auch immer eine Handvoll. Dann sagt er, dass natürlich Nahrungsergänzung alleine nicht reicht. Er isst auch Dinge, die ihm nicht unbedingt schmecken. Also zum Beispiel sowas wie Walnüsse oder 4 Schlucke Olivenöl zum Frühstück. So.
2: Nee.
1: Und dann sagt er auch noch, dass er kurz vorm Schlafengehen 450 Milligramm Magnesium-Bisglycinat zu sich nimmt.
2: Ja, das klingt alles nicht so nach Spaß. Ich bleib lieber bei meiner Tasse Kaffee.
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1: Vorsicht auf der A93 Holledau Richtung Regensburg. Da ist zwischen Elsendorf und Siegenburg immer noch der Standstreifen blockiert. Und dort steht ein defekter LKW. Und auf der B301 Abensberg Richtung Ismaning ist bei Halbergsmoos dichter Verkehr. Und es dauert hier ein paar Minuten länger.
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1: Geblitzt wird unter anderem auf der A3 Nürnberg Richtung Regensburg. Und zwar vor Sinzing.
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1: Am Vormittag noch kühler und bewölkt, ein starker Westwind frischt uns nochmal auf. Auch später ist es windig, es bleibt aber trocken. Am Nachmittag dann bis zu 21 Grad mit einem Mix aus Sonne und Wolken.

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1: Und die Aufregung ist schon wieder groß und dabei hat die Badesaison doch gerade erst angefangen. Ja, jetzt die Tage ist auch so ein bisschen Pause sogar dabei mit der Schafskälte hier bei uns in Regensburg. Aber Freunde, wirklich, Anfang der Woche hat eine Frau im Guggenberger See bei Neutraubling schon wieder unliebsame Bekanntschaft mit einem Wels gemacht. Der Fisch hat die 75-Jährige ins Bein gebissen. Sie wurde leicht verletzt und musste medizinisch versorgt werden. Die gute Nachricht, der Dame geht es soweit gut. Aber geht es etwa schon wieder los? Bereits im letzten Jahr hat es ja mehrfach ähnliche Unfälle in Bayern gegeben. Ich sage nur Stichwort Brombachsee. Fischereiexperten und Angler sagen nach wie vor, solche Fälle sind selten und bleiben die Ausnahme. Das Problem sei lediglich die sogenannte Laichzeit. Die ist von Mai bis Juli. Da legen die Welse besonders in flachen und ruhigen Gewässern ihre Eier ab. Die Fische fühlen sich dann von badenden Menschen schnell gestört. Trotzdem kannst du weiter bedenkenlos baden gehen. Es gibt nämlich ein paar Tipps und Tricks, um Unfälle zu vermeiden. Schau zunächst, ob die Stelle, in der du baden gehen möchtest, offiziell als Badegewässer ausgewiesen ist. Ist das der Fall, meide dicht bewachsene Uferzonen, Schilfgürtel oder auch künstliche Schwimmplattformen, denn da sind die Fische besonders gerne. Und solltest du versehentlich in das Revier eines größeren Fisches eingedrungen sein, verhalte dich möglichst ruhig und versuch, in die Richtung zu schwimmen, aus der du gekommen bist, so ganz unauffällig. Hektische Strampeln schlagen auf das Wasser, um den Wels vielleicht sogar zu vertreiben oder gar der Versuch, ihn zu fangen, absolut nicht empfehlenswert. Alle Tipps kannst du auch nochmal nachlesen bei uns auf der Homepage. Check mal gongfm.de.

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5: Ich bin Justin Hamm. Wir schauen in unser Nachbarland Schweiz. Da stimmen die Menschen heute über eine Obergrenze für ihre Bevölkerung ab. Die rechtskonservative Partei SVP will die Einwohnerzahl bis 2050 auf 10 Millionen deckeln. Aktuell leben rund 9,1 Millionen Menschen in der Schweiz. Wird die Initiative angenommen, müsste zunächst Asyl- und Familiennachzug eingeschränkt werden. Reicht das nicht, soll sogar die Freizügigkeit mit der EU gekündigt werden. Dann wird es auch für die rund 340.000 Deutschen in der Schweiz komplizierter. Mit 6 Wochen Verspätung ist eine der wichtigsten Bahnstrecken Deutschlands wieder ans Netz gegangen. Zwischen Berlin und Hamburg rollen wieder die Züge. Die Strecke wurde generalsaniert, Gleise erneuert, neue Weichen eingebaut und Bahnhöfe modernisiert. Tausende Pendlerinnen und Pendler sind nun nicht mehr auf den Schienenersatzverkehr mit Bussen angewiesen. Am Klinikum Landkreis Erding ist eine Weltpremiere gelungen. Zum ersten Mal wurde eine Nebenniere mit einem robotisch assistierten System entfernt. Das hochmoderne Assistenzsystem Dexter ist laut Bild erst seit 4 Monaten im Einsatz. Der Vorteil: die minimalinvasive Technik ermöglicht besonders schonende Eingriffe und Patienten erholen sich danach auch schneller. Bei der Fußball-WM in Nordamerika greift heute auch die deutsche Nationalmannschaft ins Turniergeschehen ein. Auftaktgegner ist der Inselstaat Curaçao. Es soll besser laufen als bei den letzten Weltmeisterschaften, Fabian Schaffer berichtet.
6: Für die DFB-Elf soll nach den vergangenen beiden Weltmeisterschaften wieder der Erfolg zurückkehren. Sowohl 2018 in Russland als auch 2022 in Katar war bereits nach der Vorrunde Schluss. Bei der Mammut-WM jetzt scheint dieses Szenario allerdings unwahrscheinlich. Neben Neuling Curaçao geht's in der Vorrunde gegen die Elfenbeinküste und Ecuador. Anschluss heute in Houston ist um 19 Uhr unserer Zeit.
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9: Vorsicht auf der A93 Holledau Richtung Regensburg. Da ist zwischen Elsendorf und Siegenburg immer noch der Stammstreifen blockiert. Und dort steht ein defekter LKW. Und auf der B301 Abensberg Richtung Ismaning ist bei Halbergsmoos dichter Verkehr. Und es dauert hier ein paar Minuten länger.
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9: Geblitzt wird unter anderem auf der A3 Nürnberg Richtung Regensburg und zwar vor Sinzing.
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9: Am Vormittag noch kühler und bewölkt, ein starker Westwind frischt uns nochmal auf. Auch später ist es windig, es bleibt aber trocken. Am Nachmittag dann bis zu 21 Grad mit einem Mix aus Sonne und Wolken.
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1: Und das Warten hat ein Ende. Nach den ersten WM-Spielen betritt heute Abend dann endlich auch mal unsere deutsche Mannschaft die große Bühne. Ja, im Houston Stadium in den USA geht's um 19 Uhr unserer Zeit, das muss man ja immer dazu sagen. Gegen Curaçao spielen wir gegen einen Hauch von Oranje, denn der kleine Inselstaat im südlichen Karibischen Meer ist heute noch Teil des niederländischen Königreichs tatsächlich. So, und besonders historisch, Curaçao ist in der WM-Historie das kleinste Land, das sich je für eine Endrunde qualifiziert hat. Deutschland hat alleine 50 Städte, darunter auch Regensburg, die mehr Einwohner haben als unser WM-Gegner. Aber das muss nichts heißen, Leute. Am Ende zählen im Fußball ja bekanntlich die Tore. Und da wollten wir von dir wissen, wie viele werden es denn? Wie lautet dein Tipp fürs erste Deutschlandspiel?
2: Ich tippe auf eine leckere 3-1 für Deutschland.
3: Mein Tipp für das erste deutsche Spiel ist auf jeden Fall so ein 3-1 oder eine 4-1. Ich hoffe auf jeden Fall, wir gewinnen hoch und ich glaube auch, wir können das schaffen.
4: 3-1. Mein Tipp für das erste Deutschlandspiel ist eine glatte 4-0 für Deutschland natürlich.
1: Na, also durchaus mutig bist du. Danach geht es in unserer Gruppe übrigens noch gegen die Elfenbeinküste und Ecuador. Sollten wir da mindestens 2 von 3 Spielen gewinnen, da sind wir sicher im Achtelfinale. Ein Supercomputer hat kürzlich die Chancen auf das Meistern der Hürde der Ersten, also den Weg ins Achtelfinale, auch schon mal auf 62% berechnet. Ich glaube, darauf lässt sich doch aufbauen. Viel Spaß beim Spiel später und einen schönen Sonntag dir mit Gong FM.

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2: Auf der A6 Nürnberg Richtung Pilsen ist zwischen Sulzbach-Rosenberg und Amberg West ein schwerer Unfall passiert und die Richtungsfahrbahn ist gesperrt.
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2: Geblitzt wird unter anderem auf der A3 Nürnberg Richtung Regensburg und zwar vor Sinzing.
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2: Am Vormittag noch kühler und bewölkt, ein starker Westwind frischt uns nochmal auf. Auch später ist es windig, es bleibt aber trocken. Am Nachmittag dann bis zu 21 Grad mit einem Mix aus Sonne und Wolken.

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1: Eurowings, eine Fluggesellschaft, mit der bestimmt viele von uns schon mal geflogen sind, die ja auch immer mal wieder neue Sachen ausprobieren, bringen jetzt einen Klassiker zurück an Bord, nämlich den Döner.
2: Nee.
1: Das Produkt heißt Fladenbrot-Döner-Style. Den kannst du dann ganz entspannt bei etwas längeren Flügen dann dir kaufen an Bord. Besteht aus Hähnchen, Kebabfleisch, Krautsalat, Gurken, Hirtenkäse und Tomatenwürfeln. Aber jetzt natürlich die wichtigste Frage. Es gibt keinen Knoblauch. Also kein Knoblauch, deswegen stinkt es dann auch nicht allzu doll. Aber 6,90 Euro für einen 180 Gramm Döner. Das ist schon sportlich. Wenn du aber sagst, du hast dir die Meilen angespart, dann würdest du 1900 Meilen für diesen Döner bezahlen. Und den gab es wohl schon mal 2020, da hat er noch 6 Euro gekostet.
2: Mhm. Weiß ich nicht, was ich davon halten soll.
1: Ich würde ihn mir, glaube ich, nicht bestellen.
2: Nein, weil...
1: Ich glaube nicht.
2: Weil?
1: Außer ich darf meine eigene Knoblauchsoße mitbringen.
2: Du darfst dein eigenes Abteil dann danach haben.
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9: Ich bin Justin Hamm. US-Präsident Trump wird heute 80 und feiert das unter anderem mit Käfigkämpfen vor dem Weißen Haus. Bundespräsident Steinmeier hat Trump nun gratuliert und dabei an dessen Wurzeln erinnert. Dessen Großvater war aus der Pfalz in die USA ausgewandert. Solche Geschichten, so Steinmeier, bereicherten beide Länder. Er wünsche Trump Weisheit, Zuversicht und die positive Kraft, die aus der Verfassung der USA erwächst. Ökostromtarife werden beim Wechsel des Stromanbieters immer beliebter. Beim Portal Verivox entfallen in diesem Jahr über 80% der Verträge auf Tarife mit 100% erneuerbaren Energien. Das ist ein neuer Höchstwert. David Riemer mit den Hintergründen.
10: Laut Verivox spielen dabei nicht nur Umwelt- und Klimaschutzaspekte eine Rolle. Häufig seien Ökostromtarife inzwischen auch die günstigste Option für Verbraucher. Ein 3-Personen-Haushalt mit einem Jahresverbrauch von 4000 Kilowattstunden kann durch den Wechsel in einen günstigen Ökostromtarif laut Verivox rund 400 Euro pro Jahr sparen.
9: Bei einem Unfall im Karwendelgebirge bei Mittenwald ist ein 22 Jahre alter Kletterer ca. 130 Meter abgestürzt und dabei tödlich verunglückt. Laut Polizei löste sich ein Felsen, der dem Kletterer als Halt gedient hatte. Der junge Mann sei erfahren und gut ausgerüstet, aber bei seinem Abstieg in leichterem Gelände ungesichert gewesen. Das teilte die Polizei mit. Die deutschen Fußballer starten heute in die Weltmeisterschaft und Kapitän Joshua Kimmich hofft darauf, sein Land begeistern zu können. Im Bild-Interview sagte er, er spüre die aktuelle Unzufriedenheit in Deutschland. Der Sport könne hier eine große Chance sein. Kimmich wünscht sich nach eigenen Worten einen positiven Patriotismus und gesellschaftlichen Zusammenhalt, ohne andere auszuschließen. Deutschland spielt heute ab 19 Uhr in Houston gegen Curaçao.
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13: Auf der A3 Nürnberg Richtung Passau ist zwischen Metten und Hengersberg ungefähr 1 Kilometer Stau. Und hier dauert es 20 Minuten länger. Und auf der A9 München Richtung Nürnberg ist zwischen Manching und Ingolstadt Ost 5 Kilometer Stau. Hier dauert es eine Viertelstunde länger.
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13: Gibt's zurzeit keine, kommt blitzfrei an euer Ziel.
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13: Ab Nachmittag 21 Grad in der Spitze. Es ist zwar windig, bleibt aber trocken. Der Wettertrend, morgen ähnlich wie heute, eher bewölkt und verhaltene Sonne, regnen soll's aber nicht. Am Dienstag nehmen wir dann Anlauf für die knapp 30 Grad am Mittwoch.
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Gong FM am Sonntag und kennst du Culture War, Culture Candela. Ich weiß, die waren mal zwischenzeitlich kurz ein bisschen skandalös unterwegs, weil sie nicht auf einem 18. Geburtstag auftreten wollten. Aber mittlerweile alles wieder gegessen und alles wieder fein. Und die sind einfach auch geil. Die haben einfach Monster, Hammer. Die haben so geile Hits. Und die kommen am 26. Juni nach Burg Lengenfeld in den Steinburg. Eine geile Location. Geben dann Konzert. Tickets gibt es überall da, wo es Tickets einfach gibt. Und in Culture Candela live zu erleben, auf jeden Fall eine große

der Sonntag, an dem die deutsche Nationalmannschaft ins Turnier startet, um den WM-Pokal zu holen. Heute gegen Curaçao. Ja, sollte klappen, oder? Also so ein schlappes 5-1. Oder 5-0, mach mal 5-0. Ich tippe auf 5-0 für Deutschland. Und du kannst es überall gucken. 10 Locations, über 10 Locations gibt es in Regensburg, wo du heute gucken kannst. Prüfeninger Schlossgarten, da brauchst du aber ein Ticket. Wenn es noch welche gibt, musst du checken. Ansonsten auch Plaza Beach ist möglich. Oder Dinero, Augustiner Bar im Biergarten. Oder auch am Haiplatz, Maxims Weinbar. Auch da steht eine Leinwand. Und auch vor dem Weltenburger. Am Dom kannst du Fußball gucken oder auch im Gaffel. Also wie gesagt, du gehst heute in die Stadt und du wirst einen Spot finden, um heute Deutschland zu gucken. Gib mir gerne mal deine Tipps ab unter 0160 987 0987. Wie machen wir es? Wie geht's aus? Ich freue mich auf deine Nachricht hier. Ist Gong FM.

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3: Auf der A3 Nürnberg Richtung Passau ist zwischen Metten und Hengersberg ungefähr 1 Kilometer Stau und hier dauert es 20 Minuten länger. Und auf der A9 München Richtung Nürnberg ist zwischen Manching und Ingolstadt Ost 5 Kilometer Stau, hier dauert es eine Viertelstunde länger.
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3: Gibt's zurzeit keine, kommt blitzfrei an euer Ziel.
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3: Ab Nachmittag 21 Grad in der Spitze. Es ist zwar windig, bleibt aber trocken. Der Wettertrend, morgen ähnlich wie heute, eher bewölkt und verhaltene Sonne, regnen soll's aber nicht. Am Dienstag nehmen wir dann Anlauf für die knapp 30 Grad am Mittwoch.
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5: Jawohl, stell dir vor, du kaufst dir ein neues Auto, bist richtig froh, für 18.000 Euro einen Schnapper gemacht zu haben, gehst zu Führerschein und bzw. Zulassungsstelle und sagst, dann würde ich gerne anmelden und die Zulassungsstelle so, nee, geht nicht. Du kriegst jetzt richtig Probleme, mein Freund. Boah, so passiert bei uns hier in der Region. Mehr dazu gleich bei uns in 10

Gong FM am Sonntag. Stell dir vor, du machst richtigen Schnapper, ein Audi für 18.000 Euro, musst dir mal aus Belgien holen. Denkst du, okay, schon weit, aber für den Preis, na gut, fahr mal nach Belgien. So, gesagt, getan, und dann willst du ihn hier bei der Zulassungsstelle in Schwandorf anmelden. Und die sagen so, Moment mal, die Zulassungspapiere, das stimmt irgendwas nicht, wir checken das mal kurz. Und tatsächlich waren die gefälscht und das Auto wurde als gestohlen in Belgien gemeldet. Der Käufer kann angeblich nichts dafür, der wusste von nichts, wurde da wohl auch reingelegt, ja. Aber die 18.000 Euro sind weg, die Polizei hat jetzt die Ermittlungen aufgenommen. Hoffen wir mal, dass das noch gut ausgeht und dass er irgendwie sein Geld wiederbekommt, der gute Mann. Schönen Sonntag dir hier mit Gong FM. 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
3: Ich bin Justin Hamm. Wir schauen in unser Nachbarland Schweiz. Da stimmen die Menschen heute über eine Obergrenze für ihre Bevölkerung ab. Die rechtskonservative Partei SVP will die Einwohnerzahl bis 2050 auf 10 Millionen deckeln. Aktuell leben rund 9,1 Millionen Menschen in der Schweiz. Wird die Initiative angenommen, müsste zunächst Asyl- und Familiennachzug eingeschränkt werden. Reicht das nicht, soll sogar die Freizügigkeit mit der EU gekündigt werden. Dann wird es auch für die rund 340.000 Deutschen in der Schweiz komplizierter. Die Deutsche Bahn macht ihr sehr marodes Streckennetz fit und jetzt ist eins der größten Projekte der Generalsanierung fertig. Eine der wichtigsten Verbindungen, die Strecke Berlin-Hamburg, ist wieder offen. Uli Reitinger berichtet.
4: Von den Bauarbeiten waren rund 30.000 Fahrgäste betroffen und das fast ein Jahr lang. So lange fuhren die Fernzüge einen gefühlt ewig langen Umweg. Auf der 280 Kilometer langen Strecke wurden Gleise, Weichen und Signale ausgetauscht und 28 Bahnhöfe modernisiert mit neuen Toiletten, Wartehäuschen und Fahrradständer. Kostenpunkt über 2 Milliarden Euro.
3: Beim Adam-Ries-Wettbewerb messen sich jedes Jahr Mathe-Talente aus Oberfranken, Sachsen, Thüringen und Tschechien. Gewonnen haben in diesem Jahr zwei Schüler und eine Schülerin aus Dresden und Erfurt. Im Finale mussten die Fünftklässler knifflige Matheaufgaben lösen, die sich etwa um Tauschgeschäfte vor einigen Jahrhunderten drehten oder auch um die Fußball-WM. Insgesamt hatten mehr als 1000 Kinder am Wettbewerb teilgenommen. Und los geht's für die deutschen Fußballer bei der WM in Nordamerika. Um 19 Uhr unserer Zeit trifft das DFB-Team auf Curaçao und ist dabei der haushohe Favorit. Zu kuriosen Szenen kam es vor dem Abflug nach Texas. Direkt vor dem Flieger wurde ein Sicherheitscheck durchgeführt. Torwart Manuel Neuer musste auf einem Stuhl Platz nehmen und das mitten auf dem Rollfeld. Auch Jamal Musiala wurde nochmal eingehend durchsucht, aber alle sind sicher in Houston gelandet.
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6: Auf der A3 Nürnberg Richtung Passau ist zwischen Metten und Hengersberg ungefähr 1 Kilometer Stau und hier dauert es 20 Minuten länger. Und auf der A9 München Richtung Nürnberg ist zwischen Manching und Ingolstadt Ost 5 Kilometer Stau. Hier dauert es 15 Minuten länger.
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6: Gibt's zurzeit keine, kommt blitzfrei an euer Ziel.
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6: Ab Nachmittag 21 Grad in der Spitze. Es ist zwar windig, bleibt aber trocken. Der Wettertrend, morgen ähnlich wie heute, eher bewölkt und verhaltene Sonne, regnen soll's aber nicht. Am Dienstag nehmen wir dann Anlauf für die knapp 30 Grad am Mittwoch.
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8: Einen schönen Sonntag dir. Die beliebtesten Namen Bayerns, die haben wir gleich. Und außerdem reden wir über das Zuckerbrot- und Peitsche-Festival, das schon nächste Woche hier stattfindet. Also alles wird geil. Bis gleich.

die beliebtesten Namen in Bayern, also von Babys, die auf die Welt kommen, sind Renate und Bernd. Nein, Spaß, das ist natürlich nur Witz. Tatsächlich, wie im letzten Jahr, keine große Überraschung, Felix und Sophia. Also ich bin ja immer ein Freund von wirklich abgefahrenen Namen. Santiago finde ich zum Beispiel cool. Oder Pierre. Nein, Spaß. Also schreib mir mal deinen abgefahrensten Namen, den du im Freundeskreis hast. Also wo du sagst, hey, der muss deinen Namen immer zweimal sagen. Schick mir gerne den Namen hier per WhatsApp unter 0160 987 0987. Dir einen schönen Sonntag hier mit Gong FM.

Sonntag und nächste Woche Freitag geht's halt einfach schon los. Zuckerbrot und Peitsche, Freitag und Samstag und das Wetter, das schaut richtig gut aus bisher. Also deutlich früher, sonst war es ja immer Ende Juli, jetzt Mitte Juni und wettertechnisch auch alles richtig gemacht. Das schaut richtig geil aus, geiles Line-up ist mit am Start und jetzt solltest du dich wirklich noch um Tickets kümmern. Noch läuft eine relativ günstige Ticketphase, die wird aber ab morgen schon wieder deutlich teurer. Deswegen jetzt spielt das Wetter mit, jetzt nicht mehr lange überlegen. Tickets holen und dann sehen wir uns alle bei Zuckerbrot und Peitsche, dem Legendenfestival hier bei uns in Regensburg. Dir einen schönen Sonntag hier mit Gong FM.

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4: Auf der A3 Nürnberg Richtung Passau ist zwischen Metten und Kreuz Deggendorf immer noch 2 Kilometer Stau und hier dauert es 20 Minuten länger. Auf der A9 München Richtung Nürnberg haben wir zwischen Manching und Denkendorf 10 Kilometer Stau, hier dauert es 20 Minuten länger. Und auf der Gegenrichtung, also A9 Nürnberg Richtung München, ist zwischen Dreieck-Kolledau und Kreuz Neufahren 16 Kilometer stockender Verkehr und hier dauert es auch eine Viertelstunde länger. Und wir schauen noch auf die A93 Weiden Richtung Regensburg. Zwischen Luhe-Wildenau und Wernberg-Köblitz ist ein defekter PKW auf dem Standstreifen und der ist deswegen blockiert.
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4: Gibt's zurzeit keine, kommt blitzfrei an euer Ziel.
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4: Ab Nachmittag 21 Grad in der Spitze. Es ist zwar windig, bleibt aber trocken. Der Wettertrend, morgen ähnlich wie heute, eher bewölkt und verhaltene Sonne, regnen soll's aber nicht. Am Dienstag nehmen wir dann Anlauf für die knapp 30 Grad am Mittwoch.
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6: Boah, absolute Horrorvorstellung. Stell dir vor, du schwimmst einen Cookie und plötzlich schnappt dich ein Fisch von unten an. Boah, Gänsehaut. Aber so passiert bei uns.

unterwegs bei uns in der Region? Anscheinend ja. Und zwar am Cookie. Da wurde eine 75-jährige Frau blutig gebissen am Bein. Es ist meine absolute Horrorvorstellung. Das ist auch der Grund, warum ich in so ein Gewässer nicht gehe. Wenn ich nicht am Boden schauen kann, gehe ich nicht ins Wasser. Wirklich, das ist so nur bis zum Bauchnabel. Allerhöchsten, wenn überhaupt. Ich bin eher so ein Westbad oder eher T-Bad, Junge. Weißt du, so einfach am Pool chillen. Aber gut, das wird weiterhin geprüft. Noch wurde kein großer Wels gefunden, aber die Augen sind auf. Ja, also ich hätte, oh Gott, ich stelle mir das wirklich horrormäßig vor. Naja, gehst du trotzdem baden oder sagst du, nee, da bleibe ich auch lieber und schwitze draußen? Schick mir mal gerne deine Meinung unter 0160 987 0897. Dir einen schönen Sonntag hier mit Gong FM.

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1: Für mich heißt es am Montag auch wieder früh aufstehen, aber ich sag dir was, das mache ich sehr gerne, denn wir schauen natürlich, was am Wochenende in Regensburg los war. Wir schauen auf das Spiel Deutschland-Curaçao und wir haben wieder Tickets für das Zuckerbrot und Peitsche-Festival. Also ab Montag 6 Uhr die Gong FM Wachmacher anhören.

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4: Ich bin Gregor Jose Moser. Rund 15.000 Blutkonserven werden täglich in Deutschland benötigt, vor allem für die Behandlung von Krebspatienten und Unfallopfern. Zum heutigen Weltblutspendetag ruft das Deutsche Rote Kreuz vor allem junge Menschen zur Spende auf. Aktive Spender werden immer älter und es kommen weniger junge Leute nach, heißt es. Die Zahl der Erstspender war zuletzt stark gesunken. Besonders knapp sind Blutkonserven während der Sommerurlaubssaison. Die Schweiz stimmt heute über eine umstrittene Initiative ab. Es geht darum, die Bevölkerung auf 10 Millionen Menschen zu begrenzen. Nun zeichnet sich aber eine klare Ablehnung ab. Umfragen zufolge sagen 55% der Schweizer nein. Sie wollen nicht, dass Asyl- und Familiennachzug weiter eingeschränkt wird, wenn die Bevölkerung wächst. Bei einem Bergunfall im Karwendelgebirge bei Mittenwald ist ein 22 Jahre alter Kletterer ca. 130 Meter abgestürzt und dabei tödlich verunglückt. Laut Polizei löste sich ein Felsen, der dem Kletterer als Halt gedient hatte. Der junge Mann sei erfahren und gut ausgerüstet, aber bei seinem Abstieg in leichterem Gelände ungesichert gewesen, heißt es von der Polizei. Heute Abend startet Deutschland in die Fußball-Weltmeisterschaft. Gegner in Houston ist der karibische Inselstaat Curaçao. Bundestrainer Julian Nagelsmann sieht sein Team für die WM gewappnet.
5: Wir haben sehr gut trainiert, viele Spiele in Folge gewonnen, machen einen sehr guten Eindruck, auch so, was die Stimmung angeht innerhalb des Teams. Und das ist dann aus Trainersicht immer das Entscheidende, ob man nervös ist oder nicht so nervös. Und Stand jetzt bin ich noch sehr ruhig. Ich freue mich auch extrem darauf, dass es losgeht.
4: Anstoß ist um 19 Uhr unserer Zeit.
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7: Hallo auf die Straßen und von da gibt's gute Nachrichten. Aktuell keine Störungsmeldungen. Eine gute und vor allem sichere Fahrt.
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9: Ab Nachmittag 21 Grad in der Spitze. Es ist zwar windig, bleibt aber trocken. Der Wettertrend, morgen ähnlich wie heute, eher bewölkt und verhaltene Sonne, regnen soll's aber nicht. Am Dienstag nehmen wir dann Anlauf für die knapp 30 Grad am Mittwoch.
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11: Servus, schönen Sonntag dir. 14 Uhr ist es genau. Und wir machen es uns gemeinsam gemütlich in den nächsten Stunden. Sprechen so ein bisschen übers Geld. Ne? Jetzt, wo viele im Urlaub waren, da muss man ja vielleicht auch wieder ein bisschen was davon zurücklegen, ein bisschen sparen. Und mich würde mal interessieren, ja, auf was sparst du denn gerade? Den nächsten Urlaub, das nächste schöne Auto oder was ist dein Herzenswunsch, warum du dir gerade Geld zurücklegst? Schick's mal rein per WhatsApp 0160 89 7089. Beyoncé, die braucht nicht sparen, die hat genug Kohle. Texas Hold'em gibt's jetzt von ihr. 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

0: Servus, Gong FM mit Unstoppable von Sia. Schöner Flashtrack hier bei uns auf Regensburgs Hit Radio. Und gerade habe ich dich gefragt, wie sieht's bei dir aus? Wofür legst du aktuell Geld zurück? Worauf sparst du? Vielleicht auf den nächsten Urlaub oder vielleicht auch schon für einen etwas teureres Weihnachtsgeschenk, ne, so Event-Tickets. Ich wollte da letztens irgendwo hin und muss sagen, ja, ich habe doch nochmal zurückgeschreckt. Der Preis war dann doch etwas hoch. Aber ja, wie sieht's bei dir aus? Wofür legst du aktuell Geld zurück?
1: Sparen wir auf was?
2: Nö, im Moment eigentlich nicht.
3: Auf eine Designertasche, die Miu Miu. Du weißt, wer die Lieblingsmarke ist.
1: Vielleicht auf den nächsten schönen Urlaub. Der könnte vielleicht nach Italien gehen oder an die Küste.
4: Nee, auf was Bestimmtes nicht, aber grundsätzlich spare ich schon. Leg immer was zurück.
5: Ich spare auf ein Motorrad. Die Yamaha MT-150.
1: Auf gutes Essen, in guten Restaurants.
6: Immer direkt kaufen.
0: Ja, das ist auch eine Sache, ne? Einfach los und kaufen. Auch nice, wenn man das denn kann. Worauf sparst du gerade? Wofür legst du Geld zurück? Schick's mir gerne rein per WhatsApp. 0160 89 7 089 87 ist unsere Nummer. Leonie und Callum Scott habe ich jetzt für dich. Das ist Stay hier am Sonntagnachmittag bei uns auf Gong.

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6: Hallo auf die Straßen und von da geht's gute Nachrichten. Aktuell keine Störungsmeldungen. Eine gute und vor allem sichere Fahrt.
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7: Ab Nachmittag 21 Grad in der Spitze. Es ist zwar windig, bleibt aber trocken. Der Wettertrend, morgen ähnlich wie heute, eher bewölkt und verhaltene Sonne, regnen soll's aber nicht. Am Dienstag nehmen wir dann Anlauf für die knapp 30 Grad am Mittwoch.
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10: Servus, kurz vor 2:30, also höchste Zeit, mal nachzuschauen, was so in der Welt los ist. Heute Abend in den USA natürlich das Deutschlandspiel, erstes Spiel bei der Weltmeisterschaft. Aber da drüben ist noch mehr los, denn Ariana Grande, die ist gerade ziemlich verärgert. Warum? Wir klären das in unseren VIP-News in dieser halben Stunde. David Guetta und Teddy Swims habe ich jetzt für dich mit Tonson Eye zusammen. Gone, gone, gone. 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

0: Egal ob zu Hause, unterwegs oder auf der Arbeit heute am Sonntag, wir begleiten dich mit immer voll den Hits, gleich Miles Smith mit Niall Lawrence zusammen, Drive Safe. Und jetzt checken wir mal aus, warum Ariana Grande gerade so ein bisschen angepisst ist.
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0: Die hat nämlich richtig Stress mit der Trump-Regierung gerade, weil die ihre Musik ohne zu fragen in offiziellen TikTok-Clips zur Einwanderungspolitik benutzt haben. Vielleicht hast du das Video gesehen, da gab es so Szenen von Festnahmen und im Hintergrund lief ihr Song Bye. Das hat sie komplett daneben gefunden. Sie ist auch ziemlich klar geworden und hat gemeint, ja, meine Musik, die soll bitte nicht für so harte politische Inhalte benutzt werden. Und sie ist damit tatsächlich auch nicht alleine, weil auch Leute wie Sabrina Carpenter und sogar Alpha Will sich schon dagegen gewehrt haben, dass ihre Songs einfach so in politischen Videos auftauchen. Dwayne The Rock Johnson hat auch einen ziemlich heftigen Schreckmoment gehabt. Unter der Dusche hat er plötzlich einen schmerzhaften Knoten unten an seinem liebsten Stück ertastet und direkt Angst vor Hodenkrebs bekommen. Kann man sich sicherlich vorstellen, dass da erstmal irgendwie so ein bisschen Kopfkino am Start war und er das ganze Wochenende dann niemandem davon erzählt hat. Am Montag hat er es dann seiner Frau erzählt, dann ist er direkt zum Arzt gegangen. Ja, und das war erstmal eine mögliche Entzündung im Raum, aber eben auch nichts irgendwie ausgeschlossen. Nach einem Ultraschall kam dann jetzt zum Glück die Entwarnung, kein Krebs, sondern nur eine leichte Nebenhodenentzündung. Für ihn am Ende riesige Erleichterung, aber der Schock, der saß trotzdem ziemlich tief.
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0: Song, den man sich einfach immer wieder gerne anhören kann hier bei uns auf Gong FM, auch wenn er ein paar Jährchen schon auf dem Buckel hat. Aber wir haben natürlich auch aktuelle Musik, immer voll die Hits, nämlich The Weeknd ist gleich mit am Start. Freue ich mich sehr drauf. Um Punkt 15 Uhr hörst du hier bei uns Dancing in the Flames. Außerdem Alok und Khalid mit Dive Into Me. Alex Warren ist mit dabei. Taking me out of the ordinary. Ordinary und Ray Dalton mit Blood Running gibt's auch noch für dich. Alles gleich ab 3 hier bei uns auf Gong FM, Regensburgs Hit Radio.
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6: Ich bin Gregor Jose Moser. Es ist soweit. Bei der Fußball-WM in Nordamerika greift heute auch die deutsche Nationalmannschaft ins Turniergeschehen ein. Auftaktgegner ist der Inselstaat Curaçao. Fabian Schaffer berichtet.
7: Für die DFB-Elf soll nach den vergangenen beiden Weltmeisterschaften wieder der Erfolg zurückkehren. Sowohl 2018 in Russland als auch 2022 in Katar war bereits nach der Vorrunde Schluss. Bei der Mammut-WM jetzt scheint dieses Szenario allerdings unwahrscheinlich. Neben Neuling Curaçao geht's in der Vorrunde gegen die Elfenbeinküste und Ecuador. Anschluss heute in Houston ist um 19 Uhr unserer Zeit.
6: Unsere Nachbarn in der Schweiz entscheiden heute in einer Volksabstimmung darüber, ob ihre Bevölkerungszahl begrenzt werden soll auf maximal 10 Millionen Menschen bis 2050. Laut einer ersten Hochrechnung spricht sich allerdings eine deutliche Mehrheit gegen die Initiative der rechten SVP aus, wie der Schweizer Radio und Fernsehen SRF meldet. Wenn es auf die 10 Millionen zugeht, hätten nach Willen der SVP erst Asyl- und Familiennachzug eingeschränkt werden sollen und in letzter Konsequenz auch die Freizügigkeit für EU-Bürger. Der Bedarf an Blut macht keine Sommerpause. Mit diesen Worten ruft die bayerische Gesundheitsministerin Gerlach zum Blutspenden auf, heute am Weltblutspendetag. Allein in Bayern werden täglich rund 2000 Blutspenden benötigt, zum Beispiel für Unfallopfer oder Krebspatienten. Es mangelt vor allem an jungen Blutspendern. Wer den Stromanbieter wechselt, entscheidet sich immer öfter für Ökostromtarife. Gut 80% aller Stromverträge, die im laufenden Jahr über die Plattform Verivox abgeschlossen worden sind, waren Tarife mit 100% erneuerbaren Energien. Ein neuer Höchstwert, wie eine Auswertung der Funke Medien zeigt. Neben Umwelt- und Klimaschutz sind auch oft die günstigen Preise ein Grund.
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9: Hallo an alle unterwegs. Gute Nachrichten von den Straßen, nämlich keine. Alles rollt, wie es soll. Eine gute und vor allem sichere Fahrt.
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10: Am Abend und in der Nacht ziehen auch Wolken auf und es kühlt ab auf 10 Grad. Der Wettertrend morgen auch nochmal 22 Grad mit einem Mix aus Sonne und Wolken. Am Dienstag dann nochmal wärmer, bevor es dann ab Mittwoch Hochsommer wird.
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13: Servus, es ist wieder die Zeit, in der das Runde in das Eckige muss. Fußball-WM ist am Start in den USA, Mexiko und Kanada. Heute Abend muss auch die DFB-Elf dran, sprechen wir nachher noch drüber. Aber ja, man muss ja auch ehrlich sein, nicht jeder interessiert sich für Fußball, ne? Aber was kann man stattdessen machen? Zum Beispiel einfach mal ins Kino gehen. Könnte vielleicht auch ein bisschen leerer sein heute Abend. Was du dir da anschauen musst, sprechen wir drüber in dieser halben Stunde. Davor Musik, The Weeknd jetzt. Mit Dancing in the Flames. 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

0: los. Wir begleiten dich durch den Nachmittag. Heute Abend erstes Deutschlandspiel bei der laufenden WM in den USA, Kanada und Mexiko. Und ja, man muss ja ganz ehrlich gestehen, nicht jeder hat jetzt Bock auf die WM und Fußball. Deswegen, wie wär's mit einem Kinobesuch? Vielleicht ist das ein bisschen leerer. Was du dir anschauen solltest, weiß Jonas.
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4: Hallo an alle unterwegs. Gute Nachrichten von den Straßen. Nämlich keine. Alles rollt, wie es soll. Eine gute und vor allem sichere Fahrt.

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1: Am Abend und in der Nacht ziehen auch Wolken auf und es kühlt ab auf 10 Grad. Der Wettertrend morgen auch nochmal 22 Grad mit einem Mix aus Sonne und Wolken. Am Dienstag dann nochmal wärmer, bevor es dann ab Mittwoch Hochsommer wird.
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3: Heute Abend ist es das erste Mal soweit. Unsere DFB-Elf muss ran bei der Fußball-Weltmeisterschaft. 19 Uhr ist Anstoß und da, ja, kann man ja sagen, 19 Uhr ist noch eine humane Zeit nach hinten raus. Da wird vielleicht noch ein bisschen gefeiert, aber 22, 23 Uhr ist dann Schluss. Aber im Laufe der WM kann sich das ändern, denn die Zeitverschiebung spielt eine wesentliche Rolle dabei, sodass es vielleicht auch ein bisschen später werden könnte. Aber wie verhält man sich denn dann zu Hause? Was darf man in der Wohnung, im Haus? Darf man irgendwie rumschreien, weil jetzt ist WM oder ist es dann trotzdem Ruhestörung? Wir haben das mal ausgecheckt für dich. Die Antworten gibt's in dieser halben Stunde. Ray, Where is my husband? Habe ich jetzt für dich. 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

0: Auch so ein Song, der ordentlich Energie liefert. Guru Josh Project mit Infinity 2008 hier bei uns auf Gong FM. Und ich finde, der passt auch perfekt zum jetzigen Thema, denn es geht um Sport. Die Fußball-WM läuft nämlich und viele schauen die Spiele ja nicht im Stadion in den USA, sondern eher zu Hause auf dem Fernseher. Da hängen dann plötzlich Flaggen am Balkon, Freunde kommen zum Rudelgucken vorbei und bei einem Tor, da wird's auch mal ein bisschen lauter. Gerade weil viele Spiele wegen der Zeitverschiebung aber spät abends oder nachts laufen, stellt sich da doch mal die Frage, was ist eigentlich erlaubt und wo fängt der Ärger mit den Nachbarn an? Julia aus unserem Team ist am Start. Julia, fangen wir mal bei der Deko an. Ne? Flaggen, momentan heiß diskutiertes Thema hier bei uns in Deutschland. Darf ich eine Deutschlandflagge auf dem Balkon aufhängen?
1: Grundsätzlich ja, klar. Fahnen, Wimpel und Poster sind erlaubt. Sowohl in der Wohnung als auch auf dem Balkon. Wichtig ist nur, dass die Nachbarn dadurch nicht beeinträchtigt werden. Etwa, weil die Fahne die Aussicht versperrt. Und falls für einen Fahnenmast eine Halterung an der Hauswand angebracht werden soll, da braucht's dann natürlich die Zustimmung des Vermieters. Außerdem muss natürlich alles sicher befestigt sein.
0: Wie sieht's mit den Fußballabenden auf dem Balkon oder der Terrasse aus? So Stichwort Lärm.
1: Ja, Fußball schauen ist selbstverständlich erlaubt. Auch mit Freundinnen und Freunden. Allerdings gelten während der WM keine besonderen Ausnahmen bei den Ruhezeiten. Ab 22 Uhr beginnt grundsätzlich die Nachtruhe. Und gerade bei späten Spielen sollte deshalb auf die Lautstärke geachtet werden. Ein kurzer Torjubel, der wird die Nachbarn sicher nicht stören. Wenn es aber dauerhaft laut ist oder die Musik auch zu laut ist, dann könnte das schon ein Problem sein. Außer der Nachbar feiert mit.
0: Tja, und damit man den auch ordentlich einladen kann, ne, vielleicht auch gemeinsam ein Spielchen zu schauen, haben wir uns was ganz Besonderes für dich ausgedacht. Mehr dazu gibt's in knapp einer halben Stunde hier bei uns auf Gong FM.

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0: Taktiere, es ist kurz vor vier, gleich starten wir rein in eine neue Stunde und da gibt's von uns natürlich, wie gewohnt, immer voll die Hits. Lady Gaga ist mit dabei. Hammer-Sound, wie ich finde, Abracadabra. Außerdem gibt's für dich Malik Harris mit Lie to Me und Shabuzi ist auch mit am Start. The Bar Song Tipsy und den gibt's auch zum Start in die neue Stunde um Punkt 16 Uhr hier bei uns auf Gong FM.
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2: Ich bin Gregor Jussi Moser. Nur noch wenige Stunden, dann steigt die deutsche Nationalmannschaft endlich in die Fußball-WM ein. Es geht um 19 Uhr gegen WM-Neuling Curaçao. Mehr von Thomas Bremser.
3: Um 12 Uhr mittags wird das Spiel hier in Houston angepfiffen, in einem Footballstadion. Der frühe Anpfiff sei gut für das Team, sagt Julian Nagelsmann, besser als bis zum Abend im Hotel abzuhängen. Die Stimmung in der Stadt friedlich, viele deutsche Fans sind hier, aber auch Anhänger aus Curaçao. Das deutsche Team kann personell aus dem Vollen schöpfen, heißt auch, Manuel Neuer gibt sein Comeback nach seinem eigentlichen Rücktritt vor rund 2 Jahren.
2: In der Schweiz wird es vorerst keine Obergrenze für die Bevölkerungszahl geben. In einer Volksabstimmung hat eine Mehrheit von rund 55% diesem Vorstoß der rechtskonservativen SVP eine Absage erteilt, wie aktuelle Hochrechnungen zeigen. Die SVP wollte die Bevölkerungszahl bis 2050 auf 10 Millionen begrenzen. Es wäre dann auch für Deutsche schwieriger geworden, in der Schweiz zu leben und zu arbeiten. Das bayerische Start-up ESA Aerospace unternimmt morgen Abend einen neuen Anlauf für den 2. Testflug seiner Rakete Spectrum. Gestartet wird vom norwegischen Weltraumbahnhof Andøya. Zuvor hatte das Unternehmen aus Ottobrunn bei München 3 Startversuche verschieben müssen. Perspektivisch soll die Rakete Satelliten in erdnahe Umlaufbahnen befördern. ESA Aerospace will Europa unabhängiger von US-Raketen machen. Rund 15.000 Blutkonserven werden täglich in Deutschland gebraucht, vor allem für die Behandlung von Krebspatienten und Unfallopfern. Zum heutigen Weltblutspendetag ruft das Deutsche Rote Kreuz vor allem junge Menschen zur Spende auf. Aktive Spender werden immer älter und es kommen weniger junge Leute nach. Besonders knapp sind Blutkonserven während der Sommerurlaubssaison.
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5: Hallo an alle unterwegs. Gute Nachrichten von den Straßen. Nämlich keine, alles rollt wie es soll. Eine gute und vor allem sichere Fahrt.
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7: Am Abend und in der Nacht ziehen auch Wolken auf und es kühlt ab auf 10 Grad. Der Wettertrend morgen auch nochmal 22 Grad mit einem Mix aus Sonne und Wolken. Am Dienstag dann nochmal wärmer, bevor es dann ab Mittwoch Hochsommer wird.
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9: Was man tun sollte oder auch sein lassen sollte, um die Nachbarn nicht zu verärgern bei der aktuell laufenden WM, wenn man sich ein paar Spiele zu später Stunde anguckt, haben wir gerade eben schon geklärt. Aber manchmal tut es ja vielleicht auch einfach eine Einladung, ne? Nachbarn dazu und dann hat man einen schönen Abend. Vielleicht auch teilweise auf unsere Kosten, denn wir haben da was für dich. Vor jedem Deutschlandspiel gibt es was Besonderes. Was genau? Wir checken es gemeinsam aus in dieser halben Stunde. Shabuzi, a Bar Song Tipps, die habe ich jetzt für dich. 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

Lady Gaga mit Abracadabra hier bei uns auf Gong FM. Schön, dass du mit am Start bist heute. 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Und bei uns, ja, da heißt es jetzt dranbleiben, denn wir liefern dir immer voll die Hits. Malik Harris jetzt mit Lie to Me. 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
7: Hallo an alle unterwegs. Gute Nachrichten von den Straßen, nämlich keine. Alles rollt, wie es soll. Eine gute und vor allem sichere Fahrt.
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8: Am Abend und in der Nacht ziehen auch Wolken auf und es kühlt ab auf 10 Grad. Der Wettertrend morgen auch nochmal 22 Grad mit einem Mix aus Sonne und Wolken. Am Dienstag dann nochmal wärmer, bevor es dann ab Mittwoch Hochsommer wird.
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11: Servus, jetzt haben wir schon den ganzen Nachmittag über immer wieder über die Fußball-Weltmeisterschaft gesprochen. Dabei gibt es ja auch Menschen, die haben da so gar nichts für übrig. Ne? Also die mögen keinen Fußball, auch nicht, wenn es eben um die Weltmeisterschaft geht. Und ja, für die muss natürlich auch was geboten sein. Bei uns immer voll die Hits, aber was kann man denn sonst noch so machen? Hast du ein paar Tipps für die Leute, die keinen Fußball gucken? Schick sie mal rein per WhatsApp 0160 89 7 089 und dann checken wir gleich mal aus, was man alternativ so machen kann, anstatt Fußball zu gucken. Vielleicht sogar auch schon heute Abend. Gleich gibt's mehr dazu. Jetzt immer voll die Hits. Taylor Swift, The Fate of Ophelia. 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

0: Schön, dass du mit am Start bist. Hier ist Gong FM an deinem Sonntag und heute ist ein ganz besonderer Sonntag, denn heute startet unsere DFB 11 in ja, das größte Fußballturnier, das es so auf der Welt gibt. Die Weltmeisterschaft, die läuft ja schon seit ein paar Tagen, aber Moment mal, das ist ja nicht so jeder Sache, ne? Also man muss Fußball ja auch mögen und am Anfang so, wenn es erst losgeht im Turnier, dann ist die Aufmerksamkeit auch vielleicht noch nicht ganz so groß, sodass man sich denkt, hey, muss ich mir das jetzt angucken? Nee, aber was kann man stattdessen eigentlich machen? Wollte ich von dir wissen.
1: Schön gemütlich draußen strecken oder so.
2: Fahrradfahren, Baggersee, grillen, relaxen.
3: Wandern oder einfach in der Natur sein.
4: Ausgehen und an die frische Luft. Einfach mal was mit seinen Freunden unternehmen, mal was Soziales machen.
5: Radfahren.
6: Spazieren gehen, Aperol trinken gehen.
0: Ja, das klingt auch sehr gut. Also, du merkst schon, es gibt verschiedene Aktivitäten, die man so machen kann. Vorhin hatten wir auch schon unseren Kinofilm der Woche, denn ich persönlich finde ja immer, vor allen Dingen mit so zunehmendem Turnierverlauf, wird es dann irgendwann auf den Straßen auch immer leerer, weil nicht so viele Leute unterwegs sind und dann natürlich auch an so ja, Orten, wo sonst sehr viele Leute sind. Da wird es manchmal ein bisschen leerer. Also vielleicht auch das ein oder andere Spiel mal dazu benutzen, einfach mal einen Ort ein bisschen anders kennenzulernen, ein bisschen leerer, falls du keinen Bock auf Fußball hast. Ansonsten ist natürlich heute Abend 19 Uhr deine Zeit. Michael Schulte mit 5 AM gibt's jetzt für dich. Hier ist Gong FM. Schönen Nachmittag dir. Cue that me.

0: euch in Richtung Sonntagabend und das natürlich mit immer voll den Hits gleich ab 17 Uhr. Weiter mit unter anderem Lola Young. Messi ist für dich mit am Start. Außerdem mit dabei Nico Santos mit All Time High. Tyler und Sarah Larsson mit She Did It Again machen den Anfang. Und dann gibt's auch noch Tiesto. The Business für dich mit am Start. Alle gleich ab 17 Uhr hier auf Regensburgs Hit Radio. Auf Gong FM.
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6: Ich bin Gregor Jose Moser. Die Vorfreude steigt, denn das Warten hat bald ein Ende. Heute Abend startet Deutschland in die Fußball-Weltmeisterschaft. Gegner in Houston ist der karibische Inselstaat Curaçao. Bundestrainer Julian Nagelsmann sieht sein Team für die WM gewappnet.
7: Sie haben sehr gut trainiert, viele Spiele in Folge gewonnen, machen sehr guten Eindruck aus, was die Stimmung angeht innerhalb des Teams. Und das ist dann aus Trainersicht immer das Entscheidende, ob man nervös ist oder nicht so nervös. Und Stand jetzt bin ich noch sehr ruhig. Ich freue mich auch extrem drauf, dass es losgeht.
6: Anstoß ist um 19 Uhr unserer Zeit.

0: Heute ist Weltblutspendetag. Anlässlich dessen hat Bayerns Gesundheitsministerin Gerlach dazu aufgerufen, zur Blutspende zu gehen. Denn allein in Bayern werden täglich rund 2000 Blutspenden gebraucht. Aber besonders jetzt im Sommer wird oft zu wenig gespendet, wegen Ferienzeiten, Reisen und hohen Temperaturen. Gerlach appelliert vor allem an jüngere Menschen, denn Spender werden immer älter. Die Schweizer wollen keine Bevölkerungsobergrenze. Das ist das Ergebnis einer Volksabstimmung. Hochrechnungen zufolge hat sich eine Mehrheit von rund 55% gegen eine Initiative der rechtskonservativen Schweizerischen Volkspartei SVP ausgesprochen. Bei einer Annahme wäre es auch für EU-Bürger schwieriger geworden, in die Schweiz zu ziehen. US-Präsident Trump wird heute 80. Bundespräsident Steinmeier hat ihm nun gratuliert und dabei an dessen Wurzeln erinnert. Trumps Großvater war aus der Pfalz in die USA ausgewandert. Solche Geschichten bereicherten beide Länder, so Steinmeier. Er wünsche Trump Weisheit, Zuversicht und die positive Kraft, die aus der Verfassung der USA erwachse.
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3: Hallo auf die Straßen und da schaut's gerade gut aus. Aktuell keine Störungsmeldungen, eine gute und vor allem sichere Fahrt.
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4: Am Abend und in der Nacht ziehen auch Wolken auf und es kühlt ab auf 10 Grad. Der Wettertrend morgen auch nochmal 22 Grad mit einem Mix aus Sonne und Wolken. Am Dienstag dann nochmal wärmer, bevor es dann ab Mittwoch Hochsommer wird.
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10: Hallo auf die Straßen und da schaut's gerade gut aus. Aktuell keine Störungsmeldungen, eine gute und vor allem sichere Fahrt.
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11: Am Abend und in der Nacht ziehen auch Wolken auf und es kühlt ab auf 10 Grad. Der Wettertrend morgen auch nochmal 22 Grad mit einem Mix aus Sonne und Wolken. Am Dienstag dann nochmal wärmer, bevor es dann ab Mittwoch Hochsommer wird.
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3: Ich bin Gregor Jussi Moser. Die Fußball-WM geht jetzt auch für Deutschland los. Das DFB-Team bestreitet ab 19 Uhr sein erstes Spiel in der Gruppe E gegen Curaçao. Das Team aus der Karibik ist krasser Außenseiter, dennoch warnt Bundestrainer Julian Nagelsmann.
4: Das ist so ein bisschen so eine DFB-Pokal- oder Pokalsituation. David Goliath, die Geschichten gibt es im Fußball immer wieder, weil insgesamt wenig Tore fallen und auch Teams, die jetzt das erste Mal die WM spielen, trotzdem gefährlich sein können, können ja frei von der Seele weg spielen und recht unbeschwert in das Turnier gehen, ohne viel Druck. Und das macht den Gegner immer gefährlich.
3: Außerdem spielen ab 22 Uhr die Niederlande gegen Japan, um 1 Uhr die Elfenbeinküste gegen Ecuador und in der Früh um 4 trifft Schweden auf Tunesien. Das bayerische Start-up ESA Aerospace unternimmt morgen Abend einen neuen Anlauf für den zweiten Testflug seiner Rakete Spectrum. Gestartet wird vom norwegischen Weltraumbahnhof Andøya. Zuvor hatte das Unternehmen aus Ottobrunn bei München 3 Startversuche verschieben müssen. Perspektivisch soll die Rakete Satelliten in erdnahe Umlaufbahnen befördern. ESA Aerospace will Europa unabhängiger von US-Raketen machen. In der Schweiz wird es vorerst keine Obergrenze für die Bevölkerungszahl geben. In einer Volksabstimmung hat eine Mehrheit von rund 55% diesem Vorstoß der rechtskonservativen SVP eine Absage erteilt, wie aktuelle Hochrechnungen zeigen. Die SVP wollte die Bevölkerungszahl bis 2050 auf 10 Millionen begrenzen. Es wäre dann auch für Deutsche schwieriger geworden, in der Schweiz zu leben und zu arbeiten.

0: Rekordweltmeister Lewis Hamilton hat seinen ersten Formel-1-Sieg seit fast 2 Jahren gefeiert. Der 41 Jahre alte Brite setzte sich beim Großen Preis von Katalonien durch, vor George Russell und Lando Norris. Für Hamilton war es zugleich sein erster Grand Prix-Sieg im Ferrari überhaupt. Damit beendete er die Erfolgsserie seines früheren Rennstalls Mercedes.
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0: Hallo auf die Straßen, und da ist aktuell alles ruhig soweit. Uns liegen zurzeit keine Störungsmeldungen vor. Gute Fahrt.
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4: Am Abend und in der Nacht ziehen auch Wolken auf und es kühlt ab auf 10 Grad. Der Wettertrend morgen auch nochmal 22 Grad mit einem Mix aus Sonne und Wolken. Am Dienstag dann nochmal wärmer, bevor es dann ab Mittwoch Hochsommer wird.
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2: Für dich aktuell normaler Verkehr auf den Straßen in der Region. Gute Fahrt.
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5: In der Nacht kühlt's auf 10 Grad, angenehm frisch ab, es bleibt aber trocken. Morgen nochmal ein Mix aus Sonne und Wolken bei um die 21 Grad. Der Wettertrend, am Dienstag wird es nochmal ein paar Grad wärmer und ab Mittwoch ist dann Hochsommer angesagt mit knapp 30 Grad.

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9: Ich bin Gregor Jose Moser. Auf geht's in die WM für die deutsche Fußballnationalmannschaft. In diesen Minuten beginnt in Houston das erste Gruppenspiel gegen Außenseiter Curaçao. Moritz Einzel aus der Sportredaktion. Mit welcher Aufstellung schickt Bundestrainer Julian Nagelsmann unsere Jungs denn ins Turnier?
10: Manuel Neuer steht im Tor, er ist rechtzeitig fit geworden und feiert sein DFB-Comeback nach 2 Jahren.
11: Ich bin im Hier und Jetzt und freue mich auf die Weltmeisterschaft, freue mich auf alles, was jetzt kommt und wir sind alle voller Energie.
10: Das hat Neuer eben bei Magenta TV gesagt. Ansonsten setzt Nagelsmann auf die Innenverteidiger Tah und Schlotterbeck, Kapitän Kimmich spielt Rechtsverteidiger, Brown links hinten, die Doppel-6 bilden Metscher und Pavlovic, im offensiven Mittelfeld Sané, Musiala und Wirtz und als nominelle Spitze geht Havertz gegen Curaçao auf Torejagd.
9: In der Schweiz wird es voraussichtlich keine Obergrenze für die Bevölkerungszahl geben. Laut vorläufigen Teilergebnissen haben rund 54% gegen die Initiative Keine 10 Millionen Schweiz der rechten Partei SVP gestimmt. Die SVP wollte damit die Migration begrenzen. Auch für EU-Bürger wäre es perspektivisch schwieriger geworden, in die Schweiz zu ziehen. Heute ist Weltblutspendetag. Anlässlich dessen hat Bayerns Gesundheitsministerin Gerlach dazu aufgerufen, zur Blutspende zu gehen. Denn allein in Bayern werden täglich rund 2000 Blutspenden gebraucht. Aber besonders jetzt im Sommer wird oft zu wenig gespendet, wegen Ferienzeiten, Reisen und hohen Temperaturen. Gerlach appelliert vor allem an jüngere Menschen, denn Spender werden immer älter. Die EU startet morgen Beitrittsverhandlungen mit der Ukraine und Moldau. Am Rande eines Außenministertreffens in Luxemburg beginnt der erste Verhandlungsabschnitt. 2 Jahre lang hatte Ungarns Ex-Präsident Orbán den Staat blockiert. Die Partei des russlandnahen Politikers war im April abgewählt worden.
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2: Und aktuell für dich normaler Verkehr auf den Straßen in der Region. Egal wo es hingeht, gute Fahrt.
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4: In der Nacht kühlt's auf 10 Grad. Angenehm frisch ab. Es bleibt aber trocken. Morgen nochmal ein Mix aus Sonne und Wolken bei um die 21 Grad. Der Wettertrend. Am Dienstag wird es nochmal ein paar Grad wärmer. Und ab Mittwoch ist dann Hochsommer angesagt. Mit knapp 30 Grad.
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2: Und egal, wohin du aktuell unterwegs bist, normaler Verkehr auf den Straßen in der Region, gute Fahrt.
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5: In der Nacht kühlt's auf 10 Grad angenehm frisch ab, es bleibt aber trocken. Morgen nochmal ein Mix aus Sonne und Wolken bei um die 21 Grad. Der Wettertrend: am Dienstag wird es nochmal ein paar Grad wärmer und ab Mittwoch ist dann Hochsommer angesagt mit knapp 30 Grad.
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9: Ich bin Gregor Jose Moser. Bei der Fußball-WM in Nordamerika rollt jetzt auch für Deutschland der Ball. Das DFB-Team spielt gerade in Houston sein erstes Gruppenspiel gegen Curaçao. Im anderen Spiel der Gruppe E stehen sich heute Nacht ab 1 Uhr die Elfenbeinküste und Ecuador gegenüber. Schon um 22 Uhr beginnt in Gruppe F das Spiel Niederlande gegen Japan. Und morgen früh um 4 Uhr ist Anstoß bei Schweden gegen Tunesien. Die Schweizer haben einen Vorstoß von Rechtskonservativen zur Begrenzung der Migration klar abgelehnt. Bei einer Volksabstimmung sprachen sich nach vorläufigen Teilergebnissen rund 54% dagegen aus, eine Bevölkerungsobergrenze einzuführen. Christiane Ulrich berichtet aus Genf.
10: Am Ende ist das Ergebnis doch recht deutlich. Die Schweizer wollen die Migration nicht mit einem künstlichen Bevölkerungsdeckel begrenzen. Was aber klar ist, das Thema bleibt. Viele Menschen sind, wie in Deutschland und anderen Ländern, besorgt über die Zahl der Ausländer im Land.
9: Rund 6.500 Menschen haben heute an der Radsternfahrt in und um München teilgenommen. Von 10 Startpunkten aus sind die Radler gemeinsam zum Königsplatz gefahren, wo anschließend eine Schlusskundgebung stattfand. Organisiert hatte die Aktion der Allgemeine Deutsche Fahrradclub ADFC. Auch Oberbürgermeister Dominik Krause von den Grünen war dabei und sprach ein Grußwort. In der Formel 1 hat Rekordweltmeister Lewis Hamilton seinen ersten Sieg seit fast 2 Jahren gefeiert. Der Brite setzte sich beim Großen Preis von Katalonien durch. Es ist sein erster Grand Prix-Sieg im Ferrari. Mercedes-Pilot George Russell wurde Zweiter. Auf Rang 3 fuhr Weltmeister Lando Norris im McLaren.
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12: Und uns liegen derzeit keine Störungsmeldungen für dich vor, egal wohin du unterwegs bist. Gute Fahrt.
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14: In der Nacht kühlt's auf 10 Grad, angenehm frisch ab, es bleibt aber trocken. Morgen nochmal ein Mix aus Sonne und Wolken bei um die 21 Grad. Der Wettertrend, am Dienstag wird es nochmal ein paar Grad wärmer und ab Mittwoch ist dann Hochsommer angesagt mit knapp 30 Grad.
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2: Wir hätten für dich normalen Verkehr auf den Straßen in der Region gut und sicher ankommen.
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5: In der Nacht kühlt's auf 10 Grad angenehm frisch ab, es bleibt aber trocken. Morgen nochmal ein Mix aus Sonne und Wolken bei um die 21 Grad. Der Wettertrend: am Dienstag wird es nochmal ein paar Grad wärmer und ab Mittwoch ist dann Hochsommer angesagt mit knapp 30 Grad.
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4: Ich bin Gregor Jose Moser. Nach dem ersten WM-Gruppenspiel der deutschen Fußballnationalmannschaft gegen Curaçao spielen heute Nacht die anderen beiden deutschen Gruppengegner gegeneinander. Die Elfenbeinküste trifft um 1 Uhr auf Ecuador. Schon um 22 Uhr beginnt die Partie Niederlande gegen Japan und wer ganz lange aufbleiben oder sehr früh aufstehen will, ab 4 Uhr spielt auch noch Schweden gegen Tunesien. Zum 80. Geburtstag hat Bundespräsident Steinmeier US-Präsident Trump gratuliert und dabei für die transatlantische Partnerschaft geworben. In seinem Schreiben erinnerte Steinmeier an die deutschen Wurzeln von Trumps Familie. Dessen Großvater war einst aus der Pfalz in die USA ausgewandert. David Riemer berichtet.
5: Familiengeschichten wie die der Trumps prägen die Partnerschaft zwischen Deutschland und den USA und verbinden beide Länder über Generationen hinweg, so Steinmeier. Trump selbst will seinen Geburtstag spektakulär feiern. Direkt vor dem Weißen Haus sollen martialische Käfigkämpfe stattfinden. Anders als etwa beim Wrestling sind die Kämpfe nicht gestellt. Es wird oft blutig, Knochen brechen oder Kämpfer werden von ihren Gegnern bewusstlos geprügelt.
4: US-Präsident Trump hat den Gegenangriff Israels im Libanon verurteilt. Der Angriff bei Beirut hätte nicht stattfinden dürfen, insbesondere an einem besonderen Tag, an dem wir einem Friedensabkommen mit dem Iran so nahe sind, schrieb Trump wörtlich auf seiner Plattform. Der Iran hatte nach den israelischen Angriffen bei Beirut die mögliche Einigung auf ein Rahmenabkommen mit den USA in Frage gestellt. An deutschen Krankenhäusern gibt es morgen Proteste gegen Kürzungen im Gesundheitswesen. Die Gewerkschaft Verdi hat bundesweit Servicebeschäftigte an mehr als 120 Krankenhäusern und Pflegeeinrichtungen zu Aktionen aufgerufen. Gefordert werden gute Bedingungen und Bezahlung für Bereiche wie Reinigung, Patiententransport oder auch den Sicherheitsdienst.
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8: Aktuell hast du normalen Verkehr auf den Straßen in der Region. Gute Fahrt.
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10: In der Nacht kühlt's auf 10 Grad, angenehm frisch ab, es bleibt aber trocken. Morgen nochmal ein Mix aus Sonne und Wolken bei um die 21 Grad. Der Wettertrend, am Dienstag wird es nochmal ein paar Grad wärmer und ab Mittwoch ist dann Hochsommer angesagt mit knapp 30 Grad.
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2: Und aktuell findest du normalen Verkehr auf den Straßen bei uns in der Region vor. Gut und sicher ankommen.
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4: In der Nacht kühlt's auf 10 Grad angenehm frisch ab, es bleibt aber trocken. Morgen nochmal ein Mix aus Sonne und Wolken bei um die 21 Grad. Der Wettertrend: am Dienstag wird es nochmal ein paar Grad wärmer und ab Mittwoch ist dann Hochsommer angesagt mit knapp 30 Grad.

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1: Ich bin Hendrik Daum. Fußballparty in den USA. Die deutsche Nationalmannschaft hat in ihrem ersten WM-Gruppenspiel Außenseiter Curaçao deklassiert. In Houston gab es einen 7:1 Kantersieg. Die deutschen Torschützen waren Mecha, Schlotterbeck, Musiala, Brown, Undav und zweimal Havertz. Das zweite Gruppenspiel bestreitet Deutschland am kommenden Samstag gegen die Elfenbeinküste. Die Schweizer haben einen Vorstoß von Rechtskonservativen zur Begrenzung der Migration klar abgelehnt. Bei einer Volksabstimmung sprachen sich nach vorläufigen Teilergebnissen rund 54% dagegen aus, eine Bevölkerungsobergrenze einzuführen. Christiane Oellrich berichtet.
2: Am Ende ist das Ergebnis doch recht deutlich. Die Schweizer wollen die Migration nicht mit einem künstlichen Bevölkerungsdeckel begrenzen. Was aber klar ist, das Thema bleibt. Viele Menschen sind, wie in Deutschland und anderen Ländern, besorgt über die Zahl der Ausländer im Land.
1: Heute ist Weltblutspendetag. Anlässlich dessen hat Bayerns Gesundheitsministerin Gerlach dazu aufgerufen, zur Blutspende zu gehen. Denn allein in Bayern werden täglich rund 2000 Blutspenden gebraucht. Aber besonders jetzt im Sommer wird oft zu wenig gespendet, wegen Ferienzeiten, Reisen und hohen Temperaturen. Gerlach appelliert vor allem an jüngere Menschen, denn Spender werden immer älter. Bund und Länder stehen offenbar kurz davor, sich auf eine grundlegende Finanzreform zu einigen. Dabei geht es im Kern um die Frage, wie die Kosten aufgeteilt werden, zum Beispiel für Sozialleistungen oder Wohngeld. Wie das Handelsblatt berichtet, akzeptiert der Bund jetzt Folgendes. Wenn Gesetze, die in Berlin beschlossen werden, zu zusätzlichen Kosten für Städte und Gemeinden führen, dann kommt dafür der Bund auf, wenn sie neue Ausgaben verursachen.
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4: Für dich aktuell normaler Verkehr auf den Straßen in der Region. Gute Fahrt.
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6: In der Nacht kühlt's auf 10 Grad, angenehm frisch ab, es bleibt aber trocken. Morgen nochmal ein Mix aus Sonne und Wolken bei um die 21 Grad. Der Wettertrend, am Dienstag wird es nochmal ein paar Grad wärmer und ab Mittwoch ist dann Hochsommer angesagt mit knapp 30 Grad.
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2: Und aktuell haben wir für dich normalen Verkehr, egal wohin du unterwegs bist. Gute Fahrt.
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5: In der Nacht kühlt's auf 10 Grad angenehm frisch ab, es bleibt aber trocken. Morgen nochmal ein Mix aus Sonne und Wolken bei um die 21 Grad. Der Wettertrend: am Dienstag wird es nochmal ein paar Grad wärmer und ab Mittwoch ist dann Hochsommer angesagt mit knapp 30 Grad.
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3: Ich bin Hendrik Daum.
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3: Ich bin...

0: Küste. Bundespräsident Steinmeier hat US-Präsident Trump zu seinem heutigen 80. Geburtstag gratuliert und dabei für die transatlantische Partnerschaft geworben. In seinem Schreiben erinnerte Steinmeier an die deutschen Wurzeln von Trumps Familie. Dessen Großvater war ja einst aus der Pfalz in die USA ausgewandert. David Riemer berichtet.
1: Familiengeschichten wie die der Trumps prägen die Partnerschaft zwischen Deutschland und den USA und verbinden beide Länder über Generationen hinweg, so Steinmeier. Er rief dazu auf, den transatlantischen Austausch weiter zu fördern. Trump selbst will seinen Geburtstag spektakulär feiern. Direkt vor dem Weißen Haus sollen martialische Käfigkämpfe stattfinden. Dabei kommen Techniken unter anderem aus dem Boxen, Ringen, Karate und Kickboxen zum Einsatz.
0: Bund und Länder stehen offenbar kurz davor, sich auf eine grundlegende Finanzreform zu einigen. Dabei geht es im Kern um die Frage, wie die Kosten aufgeteilt werden, zum Beispiel für Sozialleistungen oder Wohngeld. Wie das Handelsblatt berichtet, akzeptiert der Bund jetzt Folgendes. Wenn Gesetze, die in Berlin beschlossen werden, zu zusätzlichen Kosten für Städte und Gemeinden führen, dann kommt dafür der Bund auf, wenn sie neue Ausgaben verursachen. Rund 6.500 Menschen haben heute an der Radsternfahrt in und um München teilgenommen. Von 10 Startpunkten aus sind die Radler gemeinsam zum Königsplatz gefahren, wo anschließend eine Schlusskundgebung stattfand. Organisiert hatte die Aktion der Allgemeine Deutsche Fahrradclub ADFC. Auch Münchens Oberbürgermeister Dominik Krause von den Grünen war dabei und sprach ein Grußwort.
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4: Für dich aktuell normaler Verkehr auf den Straßen in der Region. Gute Fahrt.
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6: In der Nacht kühlt's auf 10 Grad. Angenehm frisch ab. Es bleibt aber trocken. Morgen nochmal ein Mix aus Sonne und Wolken bei um die 21 Grad. Der Wettertrend. Am Dienstag wird es nochmal ein paar Grad wärmer. Und ab Mittwoch ist dann Hochsommer angesagt. Mit knapp 30 Grad.
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0: Aktuell für dich normaler Verkehr auf den Straßen in der Region. Gute Fahrt.
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4: In der Nacht kühlt's auf 10 Grad, angenehm frisch ab, es bleibt aber trocken. Morgen nochmal ein Mix aus Sonne und Wolken bei um die 21 Grad. Der Wettertrend, am Dienstag wird es nochmal ein paar Grad wärmer und ab Mittwoch ist dann Hochsommer angesagt mit knapp 30 Grad.
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0: erhofften Budenzauber in Houston gesorgt. Torschützen für Deutschland waren Felix Metscher, Nico Schlotterbeck, Jamal Musiala, Nathaniel Brown und Dennis Undaff. Kai Havertz, der traf zweimal. Der bei seinem Länderspiel-Comeback nahezu arbeitslose Rekordtorhüter Manuel Neuer bei Magenta TV.
1: Die Spielfreude war da. Jeder, der eingewechselt wurde, hat Energie reingebracht. Ich glaube, man sieht die Geschlossenheit in der Mannschaft. Das war jetzt nicht Brasilien im Halbfinale, das war Curaçao im ersten Spiel. Aber man muss immer einen guten Start haben und den haben wir heute gehabt. Und deshalb sind wir erstmal froh.
0: Das zweite Gruppenspiel bestreitet die deutsche Elf am kommenden Samstag. Gegner in Toronto ist dann die Elfenbeinküste. Die USA und der Iran haben sich nach Angaben des Vermittlers Pakistan jetzt auf ein Abkommen geeinigt. Nach intensiven Gesprächen freuen wir uns, bekannt geben zu können, dass das Friedensabkommen zwischen den Vereinigten Staaten von Amerika und der Islamischen Republik Iran erzielt wurde. Das schrieb soeben Pakistans Premier Sharif auf der Plattform X. Die offizielle Unterzeichnungszeremonie soll demnach am Freitag in der Schweiz stattfinden. Bund und Länder stehen offenbar kurz davor, sich auf eine grundlegende Finanzreform zu einigen. Dabei geht es im Kern um die Frage, wie die Kosten aufgeteilt werden, zum Beispiel für Sozialleistungen oder Wohngeld. Wie das Handelsblatt berichtet, akzeptiert der Bund jetzt Folgendes. Wenn Gesetze, die in Berlin beschlossen werden, zu zusätzlichen Kosten für Städte und Gemeinden führen, dann kommt dafür der Bund auf, wenn sie neue Ausgaben verursachen. Rund 6.500 Menschen haben heute an der Radsternfahrt in und um München teilgenommen. Von 10 Startpunkten aus sind die Radler gemeinsam zum Königsplatz gefahren, wo anschließend eine Schlusskundgebung stattfand. Organisiert hatte die Aktion der Allgemeine Deutsche Fahrradclub ADFC. Auch Münchens Oberbürgermeister Dominik Krause von den Grünen war dabei und sprach ein Grußwort.
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3: Und uns liegen derzeit keine Störungsmeldungen für dich vor, egal wohin du unterwegs bist. Gute Fahrt.
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4: In der Nacht kühlt's auf 10 Grad, angenehm frisch ab, es bleibt aber trocken. Morgen nochmal ein Mix aus Sonne und Wolken bei um die 21 Grad. Der Wettertrend, am Dienstag wird es nochmal ein paar Grad wärmer und ab Mittwoch ist dann Hochsommer angesagt mit knapp 30 Grad.
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1: Ich bin Hendrik Daum. Es war ein WM-Traumstart. Jetzt also kann die Euphoriewelle aus den USA zu uns herüberschwappen. Mit einem 7:1-Torfestival gegen Curaçao haben die deutschen Kicker für den erhofften Budenzauber in Houston gesorgt. Torschützen für Deutschland waren Felix Metscher, Nico Schlotterbeck, Jamal Musiala, Nathaniel Brown und Dennis Undaff. Kai Havertz, der traf zweimal. Der bei seinem Länderspiel-Comeback nahezu arbeitslose Rekordtorhüter Manuel Neuer bei Magenta TV.
2: Die Spielfreude war da. Jeder, der eingewechselt wurde, hat Energie reingebracht. Ich glaube, man sieht die Geschlossenheit in der Mannschaft. Das war jetzt nicht Brasilien im Halbfinale, das war Curaçao im ersten Spiel. Aber man muss immer einen guten Start haben und den haben wir heute gehabt. Und deshalb sind wir erstmal froh.
1: Das zweite Gruppenspiel bestreitet die deutsche Elf am kommenden Samstag. Gegner in Toronto ist dann die Elfenbeinküste. Nach langem Hin und Her haben sich die USA und der Iran jetzt auf ein Friedensabkommen geeinigt. Das haben der Vermittler Pakistan und US-Präsident Trump vor kurzem auf X und True Social mitgeteilt. Die USA und der Iran, heißt es, hätten die sofortige und dauerhafte Einstellung der militärischen Operationen an allen Fronten erklärt. US-Präsident Trump erklärte weiter, er habe das Ende der US-Seeblockade in der Straße von Hormuz angeordnet und auch der Iran werde, so Trump, umgehend die Straße von Hormuz öffnen. Die offizielle Unterzeichnung der Vereinbarung ist für den kommenden Freitag in der Schweiz geplant. Rund 6.500 Menschen haben heute an der Radsternfahrt in und um München teilgenommen. Von 10 Startpunkten aus sind die Radler gemeinsam zum Königsplatz gefahren, wo anschließend eine Schlusskundgebung stattfand. Das Ende der US-Seeblockade in der Straße von Hormuz angeordnet und auch der Iran werde, so Trump, umgehend die Straße von Hormuz öffnen. Die offizielle Unterzeichnung der Vereinbarung ist für den kommenden Freitag in der Schweiz geplant. Rund 6.500 Menschen haben heute an der Radsternfahrt in und um München teilgenommen. Von 10 Startpunkten aus sind die Radler gemeinsam zum Königsplatz gefahren, wo anschließend

0: Österreich. WM-Spitzenreiter Kimi Antonelli schied kurz vor dem Ziel wegen eines technischen Defekts aus.
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2: Und uns liegen derzeit keine Störungsmeldungen für dich vor, egal wohin du unterwegs bist. Gute Fahrt.
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3: Am Morgen sind noch viele Wolken aus der Nacht da. Auch tagsüber gibt's einen Mix aus Sonne und Wolken bei wohligen 21 Grad. Der Wettertrend morgen nochmal so ähnlich wie heute. Und ab Mittwoch dann Hochsommer mit knapp 30 Grad und Sonne pur.
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1: 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Und uns liegen derzeit keine Störungsmeldungen für dich vor, egal wohin du unterwegs bist. Gute Fahrt.

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1: Ich bin Hendrik Daum. Schützenfest zum WM-Auftakt für die deutsche Fußballnationalmannschaft. Die DFB-Auswahl hat in Houston ihr erstes Gruppenspiel gegen WM-Neuling Curaçao mit 7:1 gewonnen. Torschützen für Deutschland waren Felix Metscher, Nico Schlotterbeck, Jamal Musiala, Nathaniel Brown, Dennis Undaff und Kai Havertz, der gleich zweimal traf. Ein hochzufriedener Bundestrainer.
2: Das Miteinander, was sie haben, auch auf dem Platz, aber auch außerhalb des Platzes, ist schon außergewöhnlich. Und davon müssen sie zehren. Und da sind auch mal schwierige Momente sicher dabei, die man dann aber leichter wegstecken kann, wenn man einfach zusammensteht. Und das machen sie schon gut. Und natürlich ein Auftaktsieg ist immer wichtig. Ein Start in ein Rennen ist immer sehr wichtig. Und von dem her sind wir froh, dass wir das geschafft haben.
1: Julian Nagelsmann bei Magenta TV. Das zweite Gruppenspiel bestreitet die deutsche Elf am kommenden Samstag. Gegner in Toronto ist dann die Elfenbeinküste. Die Niederlande haben einen Auftaktsieg gegen Japan verspielt. Trotz einer zweimaligen Führung musste sich das Oranje-Team mit einem 2:2 zufrieden geben. Nach langem Hin und Her haben sich die USA und der Iran jetzt auf ein Friedensabkommen geeinigt. Das haben der Vermittler Pakistan und US-Präsident Trump vor kurzem auf X und True Social mitgeteilt. Die USA und der Iran, heißt es, hätten die sofortige und dauerhafte Einstellung der militärischen Operationen an allen Fronten erklärt. US-Präsident Trump erklärte weiter, er habe das Ende der US-Seeblockade in der Straße von Hormuz angeordnet und auch der Iran werde, so Trump, umgehend die Straße von Hormuz öffnen. Die offizielle Unterzeichnung der Vereinbarung ist für den kommenden Freitag in der Schweiz geplant. Marmelade darf ab jetzt wieder Marmelade heißen. Deutschland setzt damit eine Richtlinie der EU um. Bisher durften nur Produkte aus Zitrusfrüchten als Marmelade bezeichnet werden. Alles andere war Konfitüre. Und bei Honig müssen künftig alle Ursprungsländer angegeben werden. Und Formel 1, Lewis Hamilton hat den großen Preis von Katalonien gewonnen. Der Ferrari-Pilot setzte sich überraschend vor George Russell im Mercedes und Weltmeister Lando Norris im McLaren durch. WM-Spitzenreiter Kimi Antonelli schied kurz vor dem Ziel wegen eines technischen Defekts aus.
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3: Aktuell hast du normalen Verkehr auf den Straßen in der Region. Gute Fahrt.
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4: Am Morgen sind noch viele Wolken aus der Nacht da, auch tagsüber.
1: Spitzenreiter Kimi Antonelli schied kurz vor dem Ziel wegen eines technischen Defekts aus.
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3: Aktuell hast du normalen Verkehr auf den Straßen in der Region. Gute Fahrt.
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4: Am Morgen sind noch viele Wolken aus